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Mit Something Wicked zeigen Breaking Benjamin einmal mehr ihre ganze Stärke. 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
1: So, da sind wir wieder. Wunderschönen Dienstagmorgen hier bei Starf im Maximum Rock. Der Breakfast Club wieder zu zwei Dritteln besetzt. Flora heute noch im Urlaub, Wolfi und Chris aber für dich am Start. Obwohl heute fast dazu gekommen wäre, dass nur ein Drittel hier gewesen wäre an diesem Dienstagmorgen. Denn ein gewisser Wolfram K. geht so selbstverständlich mit seinem Akkustand vom Handy um, das hat mich schon fast schockiert.
2: Also, ich bin halt aufgewacht und das Ding hatte noch 2% und das hat mich erstmal ein bisschen so, oh fuck und oh Glück. Und dann habe ich gedacht, aber ich weiß zu zumindest 99%, dass als ich eingeschlafen bin, hatte er noch so rund 30%. Und normalerweise zieht das vielleicht 5-6 Prozentpunkte nachts. Aber was jetzt da passiert ist, also mir knapp 30% Akku heute nachgezogen hat, keine Ahnung, das Handy ist noch ein Jahr alt oder so, also nicht super alt. Von dem her, ich weiß es nicht.
1: Was passiert da nachts? Welcher Creep geht dann mit 30% auf der Anzeige ins Bett, ohne das Handy nachts anzuschließen?
2: Ich habe mir das irgendwann abgewöhnt, weil ich ja während der Arbeitszeit mein Handy dann immer aufladen kann. Also irgendwie mochte ich dieses Kabelgedöns am Bett einfach nicht mehr und habe dann das mal weggemacht.
1: Also du hast jetzt nicht so diese,
2: immer während der Arbeit.
1: Nicht so diese esoterische Nummer, dass du jetzt denkst, du hast da jetzt so Elektrosmog um dich rum.
2: Ach so, nö. Ich meine, das Handy liegt ja eh da, ob es jetzt eingesteckt ist oder nicht, ist ja wurscht. Nee, aber das geht eher so, weil ich das Kabelgedöns nicht mehr.
1: Du gehst doch mit einem fast leeren Akku in den nächsten Tag. Was ist denn, wenn jetzt irgendwie, ich weiß, du kommst jetzt gleich, ihr könnt nicht ja laden, währenddessen ich hier arbeite im Homeoffice. Aber stell dir mal vor, es passiert irgendwas und dann stehst du da mit, weiß ich nicht, 20% Akku und musst das Haus verlassen. Was machst du denn?
2: Naja, wenn ich dann ins Auto steige, dann kann ich es da ja parallel laden. Ich habe noch irgendwo ein, wie heißen die Dinger? Ein
1: Powerbank
2: rumliegen. Die kann ich im Notfall anschließen. Also es gibt ja Optionen und Wege. Ne?
1: Also ich weiß nicht. Also ich kenne keinen Menschen, der sein Handy nicht lädt, aber.
2: Also wenn ich irgendwo weg bin, wo ich weiß, da ist nichts, da bin ich auch ultra vorsichtig. Und ich gehe manchmal schon bei 99% in den Energiesparmodus,
1: um
2: keinen Stress zu haben durch den Tag. Aber normalerweise, vielleicht ist ja da ein ITler draußen oder so. Was passiert da, dass mein Handy nachts 30% Akku verliert?
1: Ja.
2: Haben wir eigentlich schon gestartet?
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1: Nee, wir sind noch nicht richtig gestartet, machen wir jetzt aber. Und sagen natürlich nochmal für alle, die jetzt gerade vielleicht genau in just in diesem Moment reingekommen sind, wunderschönen guten Morgen hier beim Breakfast Club. Wir werden heute uns um ein Thema kümmern, was gestern in der Sendung aufkam, ziemlich zum Ende hin, weil da kam ja Diana mit einer harten These um die Ecke, die ich einfach mal so gedroppt habe und habe stehen lassen. Die Nachrichten darauf waren natürlich dementsprechend gewesen. Darüber wollen wir heute sprechen, und zwar über das Thema Stehen oder Sitzen beim Konzert. Kommen wir nachher noch zu. Lass uns erstmal eine Runde Mucke hören.
2: Und zwar haben wir sehr feine Mucke am Start von Depeche Mode. I feel you, Chris.

0: The Gaslight Anthem, The 59 Sound hier an diesem Dienstagmorgen hier bei Star for Maximum Rock. Breakfast Club ein bisschen dezimiert. Flora ist heute noch im Frei, morgen aber wieder am Start. Es sei denn, der Geburtstag ist so dermaßen ausgeartet, dass sie sich vielleicht heute nicht so richtig bewegen kann. Kann ja möglich
1: oder
0: sein.
1: Oder klassisches, upsi, ich bin krank geworden in meinem Urlaub und muss leider noch 2 Tage verlängern.
0: Dieses klassische Upsi, genau. Wir wollen aber heute nicht über klassische Upsis sprechen, sondern über die Nachricht, die uns gestern erreicht hat, und zwar von Diana. Wir haben ja ein bisschen über Metallica gesprochen und über die Bühne und von wo aus kann man gut sehen und nicht gut sehen, und sie meinte zu mir, sie kann eigentlich ganz gut sehen, denn sie ist hat auf einem Rang gesessen, ja, und von da aus konnte sie wunderbar sehen und ich dann so, ja, Rang. Und sie meinte dann, und das war die steile These, die ich zum Ende der Sendung rausgehauen habe, sie meinte dann, ich sitze immer, ich hasse stehen beim Konzert. Muss man mal kurz sitzen lassen.
1: Also vor allem bei so einem Konzert, ne, wie Metallica, das ja viel von der Stimmung lebt, von der Atmosphäre lebt, von den Fans lebt, die mitsingen und mitfeiern und alles dafür geben, dieser Band irgendwie nah zu sein. Und wenn ich so die Bilder jetzt auch gesehen habe, ich war nicht vor Ort, okay, aber wenn ich die Bilder gesehen habe, die Videos gesehen habe, natürlich lächeln die Menschen auf den Tribünen auch, aber
0: das Feeling ist anders.
1: Du spürst es nicht so, finde ich.
0: Und wir müssen jetzt mal gleich, weil die Nachrichten, die kamen rein, das war ja unglaublich, ja, als wenn es irgendwie im Osten Bananen eben hätte. So, und da müssen wir gleich mal mit Gillo anfangen, weil wir müssen nämlich gleich mal die Autobahn abstecken.
2: Ich war immer vorne, ich war immer in der Feierzone, ich war, egal bei welchem Konzert, ja, ich war ganz vorne, wenn es geht. Richtig rein ins Getümmel, yippie, Schweinebacke, das muss so sein. Jetzt kann ich das nicht mehr. Mit 70% Schwerbehinderung habe ich die, Achtung, Wortspiel, Standhaftigkeit nicht mehr.
0: So, und da müssen wir jetzt gleich mal einschreiten, denn ich glaube, wir müssen sagen, es geht nicht darum, dass du nicht mehr kannst, ja. Es gab auch viele Leute, die gesagt haben, naja, man ist ein bisschen älter und so und ich halte nicht mehr aus, so lange zu stehen, sondern du entscheidest dich bewusst dafür zu sitzen, obwohl du stehen könntest. Weil wenn, genau, wenn du natürlich aufgrund von körperlichen Einschränkungen oder von sonstigen Sachen nicht mehr stehen kannst, ja, warum solltest du denn stehen? Also da macht sich ja kein Mensch drüber irgendwie lustig oder sonst was, dann klar, setzt man sich hin. Aber wenn man freiwillig entscheiden kann, ja, stehe ich jetzt oder sitze ich, dann würde ich doch persönlich immer stehen.
1: Ich habe das ja ein paar Mal gehabt, dass ich sitzen musste. Und ich weiß nicht, ich habe keins meiner Top 50 Konzerte war ein Sitzplatzkonzert, weil mir die Atmosphäre einfach, glaube ich, das Wichtigste ist bei einem Konzert, die rüberkommt. Und auch diese Nähe zur Bühne natürlich und die Nähe zu deinen Musikern, die du gerne sehen willst. Und das ist mir einfach beim Sitzen, weiß ich nicht, ich habe immer den Drang, ich muss jetzt aufstehen. Und wenn ich dann stehe, mecke da hinten wieder jemand,
0: Ich wollte gerade sagen, also wenn ich einen Sitzplatz habe, dann könnt ihr schon mal sicher sein, dass der Block hinter mir auch steht, weil ich mich auf jeden Fall hinstellen werde. Deine Meinung gerne zum Thema 0800 0303 666, stehen oder sitzen beim Konzert. Da haben wir noch etliche Töne dahinter, aber du kannst dich natürlich weiterhin dazu melden. Das ist eine Community-Sendung. Du und deine Meinung, ihr zählt. We'll be right back.

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1: Guten Morgen. So, einen wunderschönen guten Morgen. Breakfast Club für dich am Start, jedenfalls zu zwei Drittel. Flora, wie gesagt, heute noch im Urlaub, ist morgen dann wieder da. Und apropos da sein, vielleicht bist du ja da bei der ersten Europatour von Violet Grohl. Ja, die Tochter von Dave Grohl spielt ein paar Konzerte in Europa, unter anderem zwei Konzerte in Deutschland. Beginnt auch am 19.08. in Berlin, am 20.08. dann in Köln. Mehr Infos dazu findest du auf ihrer Homepage, beziehungsweise werden wir uns bestimmt mal drum bemühen, dass wir dich da eventuell noch hinschicken können.
2: Chris Diebold zum Start in diesen schönen Rockblock mit This Picture. Hab einen wunderschönen Dienstag.
1: Morgen.

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0: Ja, hallo StarFM, der Christian hier zum Album der Woche von den Toten Hosen. Sie haben es wieder mal geschafft, ein Album zu machen, wo jeder Hosenfan genau das bekommt, was er erwartet und erhofft zu hören. So denke ich zumindest. Richtig gut finde ich auch das Suez-Album, weil sie einfach zeigen, dass sie in der Karriere nicht alleine waren. Also alles in allem, sehr gelungen. Schönen Tag euch.
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2: Ja, das war Christian mit seinem Feedback zum neuen Totenhosen-Album Trink aus, wir müssen gehen. Ist ja in aller Munde. Ich meine, es ist das letzte Hosenalbum und klar, dass sich da jeder drum schlägt und natürlich auch jeder guckt, was ist da drauf, was haben sie anders gemacht. Dieser wunderbare Song auch noch von Farin Urlaub, der das Intro markiert, hat natürlich diese Bubble noch umso größer gemacht.
3: Der Song hat aber für ein kleines Problem gesorgt. Werde ich gleich mal erörtern. Lass uns erstmal ganz kurz hören, was Campino gesagt hat zum Thema, was man denn vielleicht anders macht bei so einem letzten Album, wenn man wirklich weiß, das wird das sein, was am Ende steht und wir werden kein anderes Studioalbum mehr rausbringen.
4: Ja, wir haben das versucht als Motivation zu sehen, dass wir uns wirklich gezwungen haben zu sagen, wenn das, was wir jetzt nicht raushauen, was jetzt nicht ausgesprochen wird, das werden wir nie aussprechen. Und da haben sich so ein paar Themen von selbst ergeben.
3: Und er hat natürlich auch ein paar Songs draufgepackt, die sie sonst nicht draufgepackt hätten. Zum Beispiel so eine Hommage an Düsseldorf und was weiß ich alles. Und das merkt man, finde ich, auch ein bisschen beim Album. Also ich hätte 3-4 Songs gekürzt, aber das ist wie üblich die eigene Meinung. Lass uns doch jetzt mal den letzten Song hören. Und das ist das Problem, was ich meinte. Farin hat so eine emotionale Einleitung gemacht für dieses Album, dass der Hosenabschied, die Hosen haben ja selbst noch mal so einen emotionalen Song hinten dran gepackt. Ich finde, der kackt ein kleines bisschen gegen die Farin-Nummer ab. Aber lass erstmal zusammen anhören, das Ding.
2: Hier ist Trink aus, hier sind die Toten Hosen von ihrem letzten Album Trink aus, wir müssen gehen.

0: So, das war er. Das waren die letzten musikalischen Noten von den Toten Hosen. Jedenfalls, wenn es darum geht, neue Musik zu machen. Trink aus, der letzte Song von ihrem Album Trink aus, wir müssen gehen, was gleichzeitig auch das letzte Album der Toten Hosen ist. Und ja.
1: Live funktioniert der sehr, sehr gut. Ich habe es jetzt schon gesehen, diese Videos. Die haben die letzten Setlist 31 Lieder draufgeballert, nice, als sie da die ersten zwei Konzerte gespielt haben. Und der kam dann irgendwann, und das war natürlich schon so ein Live-Emotionshöhepunkt. Und was ich ganz nett finde, viele Hosenfans haben angefangen in den Socials, ihre eigenen Bilder zu posten mit dem Song als Untermalung, cool, quasi als, ja, Tschüss. Und das ist dann natürlich schon so. Trotz allem im Vergleich zum Farin-Song in Sachen Emotionen finde ich...
0: Okay, wie ist denn deine Meinung? Ja, wie ist deine Meinung zum Album? Wie ist deine Meinung zur Emotionalität vom letzten Song? Immer her damit, 0800 03 03 666. Du weißt, deine Meinung ist uns immer extrem wichtig.

0: Freunde, Freunde, Freunde, es ist Dienstagmorgen. Du hörst den Breakfast Club, du hörst Star FM Maximum Rock und heute lohnt sich Star FM hören mal so richtig.
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0: 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Also, immer schön Star FM Maximum Rock hören und dich melden, wenn Helga durchs Programm wabert.
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0: werden auch am Start sein bei Rock im Park und Rock am Ring. Papa Roach, Wake Up Calling hier bei Star for Maximum Rock. Und der Breakfast Club ist ja auch so eine Art Wake Up Calling jeden Tag hier bei deinem Radiosender des Vertrauens. Und wir sprechen heute auch so ein bisschen über Konzerte.
1: Hi, Jana hier. Also stehen beim Konzert, das muss sein. Also ich muss zappeln. Also wenn ich zum Konzert gehe, kann ich nicht sitzen, um Gottes Willen. Also stehen auf alle Fälle und rumzappeln, das muss sein.
0: Ja, die einen sagen so, die anderen sagen so. Diana hat gestern die These gedroppt und hat gesagt, sie hasst es, bei Konzerten zu stehen. Sie guckt sich die lieber an im Sitzen, da kann sie alles sehen, da hat sie den vollen Überblick. Und das hat sich irgendwie, ich will nicht sagen, in mein Herz eingebrannt, aber hat mich doch schon irgendwie ein bisschen getroffen, weil ich rein theoretisch immer der andere bin. Genau das Gegenteil.
2: Ja, da sind wir, glaube ich, beide gleich in der Hinsicht. Wir wollen spüren, wir wollen so weit wie möglich vorne sein, vor allem in diesem Pulk drin sein von Fans, weil es ist einfach so, dass du oft die Hardcore-Fans, die stehen normalerweise, die wollen ja ihren Stars so nah wie möglich sein. Und selbst wenn man am Konzert ist, wo man vielleicht gar nicht der Überfan ist, finde ich, nimmt einem das einfach selber nochmal ein ganzes Stück weit mit, wenn um dich herum alle mitsingen und alle mitgrölen. Ich finde, das ist einfach ein viel intensiveres Erlebnis.
0: Wir haben gleich mal eingegrenzt, dass wir sagen, okay, wenn du nicht stehen kannst, weil du vielleicht irgendwelche körperlichen Einschränkungen hast oder sowas, oder weiß ich nicht, wir hatten vorhin auch eine, die hat geschrieben, sie war schwanger, ne? Also, dass
2: es
0: man
2: hat sich Angst, das Kind rauszutanzen.
0: Ja,
2: das
0: wenn man dann sagt, okay, ich setze mich lieber hin, alles vollkommen in Ordnung. Wir gehen absolut aber davon aus, dass man sich's aussuchen kann, ob man steht oder ob man sitzt, und dann sagt man, geht frei oder man setzt sich freiwillig hin. Der Christian hat sich ebenfalls gemeldet und hat nochmal einen anderen Punkt reingebracht.
3: Ich finde, es kommt auch stark aufs Konzert drauf an. Ich sag mal jetzt bei AC/DC, Lordi, sonstigen, ist der Sitzplatz vielleicht nicht das Wahre. Ich habe schon einen Sitzplatz für Nightwish gehabt, also bei der Band, wo es dann eher auf den Klang und auf die Musik ankommt, wie auf den Vibe, was rüberkommt, denke ich, ist der Sitzplatz auch voll okay.
0: So, und jetzt komme ich mal um die Ecke und werde dir mal einen Knochen hinwerfen, wo es auf Klang und auf die Musik drauf ankommt. Du als großer Eric Clapton-Fan, würdest du dich bei einem Eric Clapton-Konzert hinsetzen, wenn du die Möglichkeit hättest, also die Wahl hättest?
2: Nee, also unter anderem auch aus Klanggründen. Und mir liegt das wirklich auch der Klang am Herzen, so als studierter Tontechniker. Denn es ist einfach so, dass unten im Stehplatzbereich die Chance zumindest viel höher ist, dass der Klang gut ist als in den Rängen. Durch die Reflexion und so weiter und so fort. Ich glaube, alle, die jetzt zum Beispiel am Samstag bei Metallica im Olympiastadion waren, können das vielleicht auch bestätigen, wie sich da sowas gerne mal aufbaut, gerade bei den größeren Konzerthallen. Also die Chance, dass es gut klingt, unten in der Nähe vom FOH-Platz, also da, wo das Mischpult ist, ist einfach mit Abstand am höchsten. Deswegen auch bei so einem eher ruhigen Konzert, wie ein Clapton-Konzert, würde ich mich, wenn es geht, immer hinstellen, auch wenn das mittlerweile gar nicht mehr so einfach ist, weil da plötzlich auch unten überall Stühle rumstehen und die nerven dann auch beim Stehen.
0: Da sind die grauen Löwen da unten, da musst du langsam mittlerweile auch sitzen. Aber gut, deine Meinung zu diesem Thema, am besten per Sprachnachricht an die 0800 03 03 666. Vielleicht haben wir noch einen Punkt vergessen, nicht angesprochen, das wäre jetzt deine Möglichkeit, deine Chance.

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0: Dienstagmorgen, du bist bereits schon irgendwie auf dem Weg zur Arbeit. Vielleicht sagst du aber auch noch, nee, erstmal noch eine Runde frühstücken, erstmal ein Käffchen trinken. Vielleicht kommst du auch von der Arbeit, ganz egal, wie du und wann du uns hörst. Schön, dass wir mit dabei sein dürfen.
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2: Freue ich mich heute drauf, denn ich bin ganz großer Supergroup-Fan. Weiß auch nicht, irgendwie hat mich das schon immer angezeckt, wenn große Musiker zusammen Musik machen und der mit dem und den holt ihn noch dazu und diese großen Namen auf der Bühne dann live erleben. Ah, da schlägt das Wolfi-Herz.
0: Ja, das kann ich mir vorstellen. Und wir hatten, ich weiß gar nicht, letzte Woche hatten wir irgendwie so ein Ding gehabt, wo irgendwie eine Supergroup sich zusammengefunden hat und hat gesagt, das ist doch eigentlich ein richtig, richtig geiles Thema. Und deswegen werden wir heute Supergroups reinschicken in diese Rennen. Du darfst wieder den Rausschmeißer-Song des Tages natürlich bestimmen. Und ich komme mit einer Band, die es mit jeder aufnehmen kann, denn es geht um Audioslave. Ja, Chris Cornell zusammen mit Rage Against the Machine, wenn man es so nennen will. Eine Band, die so dermaßen Druck aufgebaut hat, dass es ja wirklich kaum noch auszuhalten war.
2: Auf dem Papier wahrscheinlich der klare Favorit, aber vielleicht willst du ja mal was hören, was wir sonst nie spielen, um mal deine Taktik zu verwenden. Und deswegen schicke ich heute eine Band ins Rennen, die mich richtig umgeblasen hat, als sie sich nach vorne spielt. Man war das 2013, das erste Album damals rauskam. Und zwar The Winery Dogs, bestehend aus Mike Portnoy, dem legendären Schlagzeuger von Dream Theater, Billy Sheehan mit dabei, einer der besten Bassisten im Rockzirkus überhaupt, David Lee Roth Band und bei Mr. Big und der wunderbare Gitarrist und Sänger Richie Kotzen. Zusammen The Winery Dogs. Oh! Eines der besten Trio der letzten 20 Jahre und ich finde, die sollte man mal wieder spielen.
0: Da ist so ein bisschen Druck gegen Groove, ne? Also irgendwie,
2: absolut.
0: Winery Dogs, die machen wirklich richtig Spaß und da kannst du ja wirklich sagen, so, alles klar. Die kann ich mir auch mal so vorstellen als so Soundtrack-Musik, so Kindsköpfe 3 oder sowas, weißt du? Wo sie dann gerade irgendwie da am See sitzen und Spaß haben. Auf jeden Fall eine richtig coole Band. Du kannst entscheiden und kannst den Rauschmeister-Song des Tages bestimmen. 0800 0303 666. Her mit deinen Sprachnachrichten.
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12: Guten Morgen. Der Prozess um ein riesiges Waffenlager in Remscheid startet am 6. Juli. Das hat das Landgericht Wuppertal jetzt bekannt gegeben. Angeklagt sind drei Männer. Bei Razzien im letzten Herbst fanden Ermittler rund 300 scharfe Schusswaffen und viel Munition. Laut Staatsanwaltschaft ist es einer der größten Funde dieser Art seit Jahrzehnten. Ein 22-Jähriger sitzt nach einem tödlichen Streit in Bergkamen jetzt in U-Haft. Ein 40-Jähriger war bei der Auseinandersetzung zwischen mehreren Personen auf offener Straße so schwer verletzt worden, dass er noch am Tatort verstarb. Die Hintergründe des Vorfalls am Samstagabend sind noch unklar. Zeugen werden gebeten, sich bei der Polizei zu melden. Kölns Oberbürgermeister Thorsten Burmeister hat die Ukraine besucht. Ende vergangener Woche war er in Kölns Partnerstadt Dnipro, wo er ein Krankenhaus besuchte und Fahrer von 11 Kölner Rettungswagen begrüßte. Außerdem führte er in Kiew politische Gespräche mit Bürgermeister Vitali Klitschko. Die Reise lief unter dem Eindruck der schwersten Angriffe durch Russland seit Jahren. Zum Wetter in unserem Land. Wolkig, hier und da Regen, auch Gewitter mit Sturmböen sind drin bei 26 Grad. Das war der Star FM NRW Report mit Dirk Justus. Die nächsten Meldungen in einer Stunde.
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0: Also, sagen wir mal so, funktioniert gut.
2: Warum ist Flora heute nicht
0: würde
2: da,
0: ich sagen,
2: wenn wir jemanden fürs Telefon bräuchten?
0: Star FM Maximum Rock, du hörst den Breakfast Club hier an diesem Dienstag, wo wir dich zu Rock am Ring schicken, denn wir haben noch so viele Ticks und wollen dich natürlich glücklich machen. Und es könnte sein, dass eben gerade Helga durchs Programm lief, denn wenn ich hier so nämlich mal auf meine Telefonanzeige gucke und auf meine WhatsApp-Anzeige, da kommt einige rein. Das ist schon grandios.
2: Wir hören gleich, wer zu Rock am Ring geht. Und falls du jetzt keine Chance hast, kein Thema. Den ganzen Tag deine Chance heute auf Free Tickets für Rock am Ring. Wir haben jede Menge Tickets und die müssen heute raus. Geht ja schon los.

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0: Jean Parr, St. Elmo's Fire. Aus welchem Jahr ist der? 1900?
1: Mitte 80er.
0: Ja, nochmal hier. Googelt der Chef noch selbst.
1: Von diesen ganzen 80er-Songs ist das ja so mit mein Liebster. Ich weiß nicht warum, aber irgendwie, der funktioniert. Das ist so einer, den kann ich immer hören.
0: 1985. Du bist ja mit Mitte 80er voll dabei. Aber wir kümmern uns nicht nur um die alten Schinken, die alten 80er-Songs. Nein, wir sind auch bei den neuen, modernen Bands und Songs am Start, die vielleicht noch gar nicht so richtig in deinem Kopf rumschwirren.
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0: Wir kümmern uns nämlich
1: gut, das funktioniert, um die Talente. Ganz kurz, das sieht man ganz gut, wenn man da aufs Voting geht, mal in Rockcabin auf starfm.de, wie viele da schon mitgemacht haben und ihre Stimme abgegeben haben, welchen Track A dann bei sich in der Show mal ein bisschen genauer vorstellen soll.
0: Ja, wir geben den kleinen Bands, den unscheinbaren Bands eine Bühne, ziehen sie ins Rampenlicht und stellen sie dir vor, wie zum Beispiel Crimson Bloom. Das ist eine vierköpfige Alt-Pop-Rock-Band aus Krefeld und die klingt so. Haben den Emergenza Band Contest im letzten Jahr gewonnen, waren im Frühjahr auch schon mit Leap auf Tour, 4600 Follower auf Instagram und immerhin schon über 10.000 monatliche Spotify-Hörer. Da kann man natürlich mal fragen, habt ihr denn euren Job schon an den Nagel gehängt?
3: Ja, es ist halt so ein Zwischending, so man kann natürlich jetzt an dem Stadium, wo wir sind, noch nicht komplett davon leben, aber trotzdem ist es bei uns allen eigentlich so die Nummer 1 Priorität, so da wird die meiste Zeit reingesteckt und wir gucken alle, dass es gut läuft so und ja, es macht auf jeden Fall Spaß.
0: Tja, wer was werden will, muss natürlich Zeit investieren.
1: Absolut. Das gilt natürlich auch für Roxton, eine moderne Alternative Rock Band aus Oberbayern. Wer seid ihr und was macht ihr so?
4: Wir sind Roxton, wir sind eine Alternative respektive Stadium Rock Band aus Burghausen. Das ist so ziemlich genau die Mitte zwischen München und Passau, ist in Oberbayern. Und ja genau, im Endeffekt unser größter Einfluss musikalisch ist eigentlich so ein späte 90er, früher 2000er Rock und genau.
0: Tja, so klingen sie.
1: Roxton in dem Fall meine Stimme geben. Ich mach das mal.
0: Ich bin bei Crimson Bloom. Wie würdest du denn abwählen? Ja? Oder wie würdest du denn stimmen? Wie steht's denn überhaupt?
1: Rock Talents. Naja, relativ eindeutig bisher. 86% für Roxton aktuell. Also, liebe Crimson Bloom Fans, ihr müsst da noch ein bisschen mehr in die Presche springen.
0: Ja, starfm.de, starfm-App, das sind deine beiden Tools, wo du abstimmen kannst. Also, stimm für deinen Favoriten ab und sicher ihr dieser Band dann einmal den Airplay bei A in der Sendung. So do that.

0: Dienstagmorgen hier bei deinem Radiosender des Vertrauens. Du hörst den Breakfast Club und ein Glück bist du heute an diesem Dienstag hier, weil ansonsten könntest du nicht zu...
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0: Und ich weiß, der ein oder andere da draußen denkt sich immer so, oh wow, eine ziemlich spontane Aktion, aber dafür sind wir bekannt. Ja, wir bringen dich last minute zu den geilsten Konzerten oder zu den geilsten Festivals. Und sind wir mal ehrlich, der ein oder andere hat sich wahrscheinlich eh gedacht, ach, ich guck mir das alles im Fernsehen an. Aber du kannst das Ganze auch live sehen.
2: Und zwar, indem du darauf achtest heute den ganzen Tag, wann Helga durchs Programm dröhnt. Das klingt dann ungefähr so.
3: Hey!
2: Festivalruf.
4: Halt die Klappe.
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0: Ja.
2: Genau, wenn das kommt, dann rufst du hier bitte kurz an und dann bist du mit ein bisschen Glück mit dabei und wir haben schon mal jemanden glücklich gemacht heute.
0: Ja, und zwar den Tobi.
5: Hi, hier ist der Tobi. Ich habe Karten gewonnen bei Star FM und ich wollte nochmal vielen, vielen Dank sagen und freue mich schon riesig drauf und hoffe, dass es eine tolle Stimmung wird. Dankeschön.
0: Also,
2: sicher wird's das.
0: Tobi ist mit am Start. Wenn du auch am Start sein willst, dann auf jeden Fall auf diesen Sounder achten. Und ich sag mal so, der wird auch in der nächsten halben Stunde nochmal zu hören sein. Kleiner Spoiler-Alarm hier an dieser Stelle.
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0: Hier noch mit Chester am Mikrofon, Linkin Park und Lost, geile Nummer. Und alle Linkin Park Fans, die das jetzt gerade gehört haben und gestern aber auch noch in Hamburg waren, werden wahrscheinlich jetzt nochmal so ein bisschen in Erinnerung schwelgen.
1: Wenn jemand mit dabei war, gerne mal sagen, wie es war. 0800 0303 666. Kumpel von mir ist aus München nach Hamburg gefahren, um sie zu sehen. Obwohl sie ja nächste Woche in München direkt auch nochmal zweimal spielen. Also Rieseninteresse.
0: Aber ich wollte gerade sagen, let's face it, also A, musst du ja auch denn für den Ort Karten bekommen und B, im Juli kommt A System of a Down, ja auch für zwei Konzerte nach Deutschland, einmal Berlin, einmal Düsseldorf. Ich hatte schon Karten für Berlin, bin aber trotzdem nochmal nach Düsseldorf, weil einfach, ja, man muss es halt einfach mehrfach gucken denn manchmal.
1: Bei Linkin Park ja noch ganz besonders, dass sie diese Konzerte überhaupt spielen dürfen, denn das ist ungewöhnlich für einen Headliner von Rock im Park und Rock am Ring, da gibt es normalerweise solche Gebietsschutzklauseln der Headliner, dass die in der Region oder sogar bundesweit gar nicht auftreten dürfen, wenn sie das Ding headline. Aber weil Linkin Park weiter so angesagt sind, ist A, das Zwillingsfestival so früh wie noch nie zuvor ausverkauft und für alle vier weiteren Deutschlandkonzerte auch nur noch Restkarten. Ich glaube, das zeigt ganz gut, auf welche Hypewelle Linkin Park da weiterhin schweben. Übrigens für alle drei jetzt noch ausstehenden Headliner-Shows gibt es noch Restkarten.
2: Und übrigens, nur mal so unter uns, darf keiner mitkriegen.
3: Was denn?
2: Vielleicht haben wir nochmal ein paar Tickets gefunden für Rock im Park.
3: Morgen bei uns.
2: Aber psst, nicht weiter erzählen, okay?

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0: Hi, Anka hier. Die Frage war ja wegen, ob man beim Konzert sitzt oder steht. Also wir hatten schon Sitzplätze. Ich habe trotzdem immer gestanden. Wir haben auch schon Karten von euch gewonnen, wo wir Sitzplätze hatten. Ich saß eigentlich immer nur, wenn man mal zwischen den Bands eine Pause hatte und man mal rumschillen konnte. Aber sonst steht man und geht ab wie ein Zäpfchen. Hat mein Sohn auch gerade gesagt, der ist 10, hat auch schon seine ersten 3 Konzerte durch und meinte auch, da geht man ab wie ein Zäpfchen und sitzt nicht irgendwie blöd in der Gegend rum. Das passt nicht.
1: Tja, theoretisch zumindest, ne? Weil da musst du schon aufpassen, dass hinter dir nicht Chaos ausbricht, du irgendwelche
2: Ja.
1: Schirme auf den Kopf geschlagen bekommst und Buhrufe von hinten kommen.
2: Wir waren einmal bei einem Motorhead-Konzert gewesen und aus irgendwelchen Gründen auch immer hatte ich Sitzplätze gehabt. Allerdings
1: Okay.
2: wenigstens erste Reihe. Und der Block, wo wir saßen, war der einzige Block, der komplett gestanden hat. Ansonsten haben alle gesessen. Aber gerade so bei Bands wie Motorhead, es ist halt schwierig, ne? Ich meine, ich weiß, es ist ziemlich arschig und ziemlich vermessen, da denn sich hinzustellen und sagen, ja, dann stellt euch auch hin, weil ja wirklich Leute auch gerade deswegen Karten kaufen, weil sie vielleicht auch nicht stehen können. Und wenn da alle um dich rumstehen und du musst sitzen, ist ja noch beschissener als alles andere. Von
1: Absolut.
2: daher, aber ja, es was willst du machen? Deine Meinung zu diesem Thema: Sitzen, stehen, hocken, knien, liegen. Ja, immer her damit. 0800 0303 666. Bin sehr gespannt, was da noch so reinkommt. Vielleicht haben wir auch einen Punkt, den wir überhaupt noch nicht auf dem Schirm hatten.
1: Maybe. Meld dich.
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8: Guten Morgen. In etwa einem Monat beginnt der Prozess um ein riesiges Waffenlager in Remscheid. Das hat das Landgericht Wuppertal jetzt mitgeteilt. Dann müssen sich 3 Männer verantworten. Ermittler hatten bei Razzien im letzten Herbst hunderte Schusswaffen und viel Munition entdeckt. Bislang sind 10 Verhandlungstage bis Ende September vorgesehen. Der Finanzausschuss beim Landkreistag NRW warnt vor Rekorddefiziten und mehr Schulden. Die Kommunen erfüllen immer mehr Aufgaben, ohne dafür auskömmlich finanziert zu werden, sagte der Vorsitzende Grüttemeier. Er fordert Reformen. Notwendig seien unter anderem eine höhere Beteiligung der Kommunen an den Steuereinnahmen. Ein Glückspilz aus dem Kreis Paderborn ist jetzt Lotto-Millionär. Der Spieler hatte bei der Ziehung am Samstag 6 richtige und gewann damit rund 1,4 Millionen Euro. Zusätzlich erzielte der Neumillionär mit seinem Mehrfachschein noch 6 Treffer im 4. Rang mit jeweils 4.500 € Gewinn. Zum Wetter in unserem Land. Wolkig, hier und da Regen, auch Gewitter mit Sturmböen sind drin bei 26 Grad. Das war der Star FM NRW Report mit Dirk Justus. Die nächsten Meldungen in einer Stunde.
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2: So, falls du gerade dabei bist, irgendwie hier bei uns anzurufen, weil du halt irgendwie Helga gehört hast, dann sollte gesagt sein, es kann ein Weilchen dauern, denn die Telefone klingen hier wie verrückt und die Leitungen sind belegt. Wir müssen auch hier gleich wieder ran, Wolfram.
1: Können wir uns darauf einigen, dass wir Flora nicht mehr freigeben, wenn wir solche Free-Ticket-Days wie für Rock am Ring planen?
2: Wirklich?
1: Weil sonst könnte sie das hier machen, müssen wir das nicht nebenher. Also noch ein bisschen Geduld, aber wir hören gleich, wer bei Rock am Ring doch noch mit dabei sein wird. Den ganzen Tag heute Free-Tickets für dich.
2: Wer ist der nächste Tobi sozusagen? Wer kann noch auf die letzten Meter mit aufspringen auf den Rock am Ring-Zug? Jetzt aber erstmal die Beatsticks aus Berlin. Wir gehen Hand in Hand zu Rock am Ring.

0: Guten Morgen, ihr Mäuse. Thema tote Hosen. Also ich mochte sie noch nie und ich mag sie auch immer noch nicht und ich werde sie auch in Zukunft nicht mögen. Und ja, dass sie jetzt gehen, ja, tschüss, Wiedersehen. Ja, wie gesagt, wird sich nichts dran ändern, dass ich die überhaupt nicht leiden kann. Ich bin eher Fraktion Ärzte. Ich wünsche euch allen einen schönen Tag. Ciao.
1: Kann ich alles irgendwie so ein bisschen nachvollziehen, aber ich habe noch nie so richtig diese Ärzte-Hosen-Battle verstanden.
2: Also in Ansätzen gab es das schon. Campino gibt ja wahnsinnig viele Interviews gerade und hat sich auch zum Thema die Ärzte geäußert. Also sie hatten schon eine gewisse Rivalität, hat dann nur gemeint, als sich die Ärzte damals aufgelöst hatten, sei er Farin Urlaub auf irgendeiner Party getroffen und da meinte Farin wohl zu ihm, okay, wenn es uns jetzt schon nicht mehr gibt, dann können wir uns doch auch vertragen, oder? Und dann haben sie halt da irgendwie das Ding beerdigt und Campino hat damals zu Farin gesagt, können wir gerne alles so machen, aber ich sag's euch, wie es ist, ihr bleibt keine 5 Jahre getrennt, dann kommt ihr eh wieder und am Ende gab es ja auch, dass die Ärzte Comeback. Und seitdem ist ja alles gut, nicht umsonst ist Farin jetzt ja auch als Opener mit dabei beim letzten Toten Hosen Album.
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1: Das ist natürlich auch unser Album der Woche. Es führt dann natürlich kein Weg dran vorbei. Ich meine, es ist in sämtlichen Gazetten natürlich Thema des Tages. Und gerade auch dieses sehr emotionale Intro, das Farin für die Toten Hosen da gemacht hat, hat die ganze Sache natürlich befeuert. Und wir werden heute die ganze Woche, beziehungsweise nicht nur heute, die ganze Woche immer mal wieder einen Blick reinwerfen.
2: Große Frage natürlich, ist das jetzt wirklich das letzte Studioalbum der Toten Hosen oder ist das nur so ein Marketing-Gag? Wir haben Campino direkt gefragt.
4: Es ist einfach so, dass ich für mich glaube, wenn wir noch, wenn es uns auf den Fingern brennt oder so, dann kann man immer noch mal ein Stück droppen oder so, wie man das heutzutage halt so macht. Oder irgendwas raushauen oder vielleicht für einen Film eine Musik herstellen. Aber dass wir so ein geschlossenes Album rausbringen, wo wir so über die letzten Jahre reflektieren und das verarbeiten, was uns geschehen ist, das wird auf keinen Fall mehr kommen.
1: Ich habe Pferde vor der Apotheke kotzen sehen, ja, wie Scorpions, Kiss und Musik, wie sie alle heißen, haben alle gesagt, das war es jetzt, nie mehr wieder der große Streit, teilweise ja noch mit dabei gewesen und schwuppdiwupps ein paar Jahre später hat es dann doch nochmal gekribbelt.
2: Ich glaube es bei den Hosen schon, dass das so bleiben wird, allein weil die Aufnahmen so schwer waren, 2 wirklich harte, intensive Jahre, die jetzt hinter diesem Album stecken, das jetzt seit Freitag draußen ist. Trink aus, wir müssen gehen, das letzte offizielle Studioalbum der Toten Hosen, ein würdevoller Abschied, von dem wir jetzt nochmal einen Song hören, namens Nur nach vorn.

0: Nur nach vorn die Toten Hosen hier bei Star für Maximum Rock. Das war ein Song unseres Albums der Woche. Natürlich von den Toten Hosen. Trink aus. Wir müssen gehen. Und wenn du nicht genug bekommst, dann ab mit dir auf starfm.de oder in die App.
1: Denn wir haben ein ausführliches Campino-Interview dort hochgeladen, die Bernhard Campino getroffen und jedes Detail rund um das neue Album erörtert. Also klick dich rein und hör rein und feier zusammen den Abschied, den Schleichenden der Hosen.
0: Und ich glaube, Campino hat nicht das gedacht, was Puddle of Mud jetzt singt. She Hates Me, hier bei Star von Maximum Rock.

0: Mann, bin ich aufgeregt. Ich bin wahrscheinlich aufgeregter als der ein oder andere Hörer da draußen. Du hörst Star von Maximum Rock, du hörst den Breakfast Club an diesem Dienstag, wo wir dich heute den ganzen Tag zu Rock am Ring schicken.
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2: Es ist ausverkauft, aber das ist uns doch egal. Wir haben die Free Tickets den ganzen Tag hier. 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Wollen wir doch mal reinhören, wie das dann immer klingt?
0: So klingt's.
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2: Also nicht jetzt anrufen, sondern dann, wenn du das zwischen zwei Songs hörst.
0: Ach komm, ruf doch einfach an. Ist doch egal. Was soll der Geiz?
2: Das hat heute schon wunderbar geklappt.
0: Ja, gerade Elisabeth hat sich gefreut.
5: Hallo, ich bin die Elisabeth. Und ich habe tollsten Karten gewonnen. Ich bin immer noch aufgeregt. Ich freue mich. Ich kann es kaum erwarten, dass ich hingehe. Star FM, ihr seid super. Ihr seid echt toll.
2: Na? Das stimmt.
5: Ich bleibe euer Fan. Dankeschön.
0: Eigenlob stinkt.
2: Ach komm, wenn man okay, so Tickets um sich raushaut, da kann man auch mal ein bisschen übers Ziel hinausschießen.
0: So, Freunde, also, ihr habt's in der Hand. Wenn der Helga-Schlachtruf kommt, dann ruft ihr einfach an, beziehungsweise geht auf Nummer sicher, denn da geht's nicht unter. 0800 0303 666, schickt dann ein WhatsApp, meinetwegen mit Hashtag Rock am Ring. Macht euch bemerkbar, ja? Und mit etwas Glück seid ihr dann noch kurz vor Schluss mit dabei bei Rock am Ring. Könnt Linkin Park sehen, könnt Iron Maiden sehen, könnt campen. Das und habt einfach großartig, dieses Festival-Feeling und je nachdem, von wo du wohnst, ist ja mehr oder weniger ein Katzensprung, oder?
2: Absolut.
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0: All-Time-Low, Falling for Strangers an deinem Dienstagmorgen hier bei deinem Radiosender des Vertrauens. Du hörst Star von Maxim Rock, du hörst den Breakfast Club, allerdings ein bisschen in dezimierter Ausführung. Flo im Urlaub kommt morgen, sollte es keinen Hupsi geben, natürlich wieder.
1: Ich bin ziemlich klein und habe mit Stehplätzen so null Chance, überhaupt was von dem Konzert mitzukriegen. Außerdem hasse ich Menschen und so ein Sitzplatz sichert mir wenigstens ein Minimaß an Abstand zu anderen Menschen zu. Ich wünsche euch noch einen schönen Tag. Bis denn. Tschüss.
0: Danke, Annika. Und kann man natürlich auch ein bisschen nachvollziehen.
2: Ich habe so jemanden auch zu Hause. Wir müssen entweder ganz nach vorne oder ganz an Rand, weil meine Frau so die Menschenmassen einfach nicht so gut ab kann, wenn sie da mittendrin steht. Deswegen bevorzugen wir natürlich weiter vorne. Sprich, es ist nicht wirklich Menschenhass, sondern manchmal ist es einfach auch die Enge, die man da vielleicht hasst und damit nicht so ganz klarkommt.
0: Also deswegen stehe ich ja meistens immer ganz hinten, ja, denn ich habe auch keine Lust mehr, mit da vorne mit dabei zu sein. Früher war das mal also überhaupt gar kein Problem. Mit drin im Pit und mit Schwitzen und Schmieren und so ist ja geil, was alles. Da bin ich jetzt allerdings auch raus. Also das kann ich dann wirklich nachvollziehen, aber trotzdem stelle ich mich hinten hin und sitze nicht. Aber klar, diese Größennummer ist natürlich auch ein Thema, ne?
2: Ich habe auch Konzerte gehabt, ich habe nichts gesehen, ich kann mich an irgendein AC/DC-Konzert vor x Jahren erinnern. Ich stand so blöd und kam da irgendwie nicht mehr weg und hatte 8 große Menschen um mich rum. Ich konnte nur so ein bisschen in Ecke von der Leinwand sehen, sonst habe ich nichts mitbekommen und das war natürlich dann schon ganz klar fragwürdig, ja.
0: Nadine hat nochmal einen anderen Blickwinkel, denn die steht normalerweise auch immer, ja, hat sich dann aber gefreut, dass sie bei einem Konzert gesessen hat.
3: Geht nicht, also da kann man nicht stillstehen. Ganz überrascht war ich damals, ich habe mit einer Freundin zusammen, war ich damals in der O2 World bei Pink, wo ich auch erst dachte, oh nein, die hat Sitzplätze geholt, die doofe Kuh, wie kann sie nur? Aber im Nachhinein war ich ganz froh, weil Pink hatte 2 Lieder normal gespielt, wo ich halt ein bisschen mitgewippt habe dann und alles, aber der Rest, das hat sie alles auf Ballade gemacht und da war ich so geflasht von und es war so emotional und wir haben eigentlich fast der ganze Saal so viel geheult, die Leute, die sind alle total verschmiert rausgekommen aus diesem Konzert, das war so Wahnsinn.
0: Tja, das ist natürlich dann nochmal eine andere Hausnummer, ne? Wenn es dann halt so ein ruhiges Konzert ist, da stehen geht auch, ja, geht auch, Punkt.
2: 0800 0303 666. Wie siehst du das? Wie läuft das bei dir? Wo hast du deine Erinnerungen, deine Erfahrungen mal gesammelt? Teil sie mit uns bitte.

0: guten Morgen, ihr zwei. Jana hier. Gehört und sofort entschieden. Mein Herz schlägt heute für C. Schicken Tag für euch. Tschüss.
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2: Ja, und trotzdem überraschenderweise mittlerweile 95% für W. Ja. Nicht ganz, oder?
3: Nee, ich wollte sagen eher andersrum. Du hast seit heute Morgen wann haben wir damit angefangen?
2: Ach, viel zu früh.
3: 7.10 Uhr haben wir angefangen. Seit heute Morgen hast du keine Stimme mehr bekommen.
2: Genau, jetzt hört euch das doch nochmal an. Ich mag Audioslave, ich mag Chris Cornell, es ist alles in Ordnung. Aber die Winery Dogs ist eine wahnsinnig gute Band mit ganz viel 80s Spirit drin, mit tollen Riffs, mit tollen Bassläufen, mit einem der besten Metal-Drummer überhaupt, mit Mike Portnoy, mit dem besten Rockbassisten überhaupt, mit Billy Sheehan und mit einem grandiosen Sänger und Gitarristen namens Richie Kotzen. Noch eine Stimme für die Winery Dogs, bitte.
3: Ich meine, ganz ehrlich, ich mag diesen Song auch, ich mag auch die Band wirklich. Das ist ja eigentlich ist das ein geiler Song, den man vielleicht nochmal so hören kann, wenn einem so ein bisschen auf der Straße, wo man sagt, weißt du was, alles komplett drauf geschissen jetzt hier. Ich will jetzt eine geile Musik hören, egal wie der Stadtverkehr ist. Von daher werde ich mein C jetzt nicht einspielen. Du kannst nochmal eine richtige Aufholjagd machen und kannst die Winery Dogs mit Elevate richtig nach vorne knallen. Dazu musst du jetzt aber richtig Hackengas geben, ja? Schick uns eine Sprachnachricht an die 0800 0303 666. Schick ein dickes W per WhatsApp und vielleicht schafft Wolfi ja noch das Wunder von StarFM.
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11: Guten Morgen. Der Prozess um ein riesiges Waffenlager in Remscheid startet am 6. Juli. Das hat das Landgericht Wuppertal jetzt bekannt gegeben. Angeklagt sind drei Männer. Bei Razzien im letzten Herbst fanden Ermittler rund 300 scharfe Schusswaffen und viel Munition. Laut Staatsanwaltschaft ist es einer der größten Funde dieser Art seit Jahrzehnten. Ein 22-Jähriger sitzt nach einem tödlichen Streit in Bergkamen jetzt in U-Haft. Ein 40-Jähriger war bei der Auseinandersetzung zwischen mehreren Personen auf offener Straße so schwer verletzt worden, dass er noch am Tatort verstarb. Die Hintergründe des Vorfalls am Samstagabend sind noch unklar. Zeugen werden gebeten, sich bei der Polizei zu melden. Kölns Oberbürgermeister Thorsten Burmeister hat die Ukraine besucht. Ende vergangener Woche war er in Kölns Partnerstadt Dnipro, wo er ein Krankenhaus besuchte und Fahrer von 11 Kölner Rettungswagen begrüßte. Außerdem führte er in Kiew politische Gespräche mit Bürgermeister Vitali Klitschko. Die Reise lief unter dem Eindruck der schwersten Angriffe durch Russland seit Jahren. Zum Wetter in unserem Land. Wolkig, hier und da Regen, auch Gewitter mit Sturmböen sind drin bei 26 Grad. Das war der Star FM NRW Report mit Dirk Justus.
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3: Ja, und warum sind wir das? 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
3: Ja, also auf jeden Fall dranbleiben und auf den Sound erwarten. 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

0: Soul Asylum, Runaway Train, hier gehört an diesem Dienstagmorgen bei deinem Radiosender des Vertrauens da von Maximum Rock. Schön, dass du am Start bist, schön, dass du beim Zappen hängen geblieben bist und wir wissen nicht, wie du es machst, aber Micha macht's genauso wie ich.
1: Ich hab mal eine Sache zum Thema Konzert stehen oder sitzen oder wie auch immer. Also ich bin langsam in dem Alter, wo die Blase den Ton anhebt. Vor 2 Jahren bei AC/DC stand mal ziemlich weit hinten und da war ich froh. Also in Dresden in der Rinne, da war ich froh, bei 80.000 Leuten hinten zu stehen, wo man schnell mal zur Toilette huschen konnte.
0: Ja, kann ich absolut nachvollziehen, muss ich sagen.
2: Aus dem Grund bin ich, jahrelang habe ich bei Konzerten überhaupt nichts getrunken, auch vorm Konzert nichts getrunken, weil ich immer so ein Top-3-Reihen-Typ war und ich wollte meinen Platz nicht aufgeben, also habe ich einfach rund um das Konzert nichts getrunken und bin regelmäßig dehydriert deswegen.
0: Ja, ist mir nie passiert, also wenn, dann war ich irgendwie in der Mitte im Pit drinne oder jetzt seit langem stehen, ja, ganz wichtig bei mir, stehen, aber dann im hinteren Drittel, wo es nicht so voll ist, wo nicht so ein Gedränge ist und vor allen Dingen findet man mich immer so zwischen Bar und Klo. Man kommt leicht an die Getränke und kann es auch leicht wieder wegbringen. Und vor allen Dingen, wenn es näher dann vorbei ist, kommt man auch ziemlich zügig wieder raus.
2: Du brauchst das magische Dreieck zwischen Abgehen, Bier trinken, Toilette. Also wenn du das geschafft hast, dann...
0: Da bist du richtig, denn da findest du mich. Wenn das FOH noch ein bisschen in der Nähe ist, dann hast du noch richtig
2: das
0: Glück.
2: Das ist zentral dann, da kannst du immer darum rumlaufen.
0: Ja, weil da ist nämlich noch der beste Sound. Wenn du noch was zum Thema bei Konzerten stehen oder sitzen hast, dann immer her damit. Ansonsten, wir haben noch jede Menge andere Leute und Töne. Wir werden das alles mal weitergeben zu Thomas, zu A in At Work und Rush Hour. Da wird bestimmt noch mal ein bisschen was zu hören sein.

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3: Es ist wie auf dem Weihnachtsgabentisch hier, sag ich euch. Da geht hier eins nach dem anderen, gehen hier die Rock am Ring-Tickets raus, als gäbe es keinen Morgen mehr. Und wir haben noch ein paar. Wir haben noch ein paar Rock am Ring-Tickets den ganzen Tag über. Musst du einfach nur zuhören.
2: Es geht gleich weiter mit Thomas in Star FM at Work in einer halben Stunde, denn der hat dann auch nochmal die nächsten Rock am Ring-Tickets für dich. Also wer kurzfristig Bock hat auf ein geniales Wochenende mit Volbeat, Iron Maiden und natürlich den Mighty Linkin Park, dann einfach weiter darauf achten, wann, wenn die Helga-Rufe zwischen zwei Songs erklingen im Programm.
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3: Ja, eigentlich ein Sounder, der nicht zu überhören ist, falls du es bisher doch noch nicht geschafft hast. Es wird heute noch definitiv bei uns im Programm laufen. Von daher schön dranbleiben, schön zuhören.
2: Viel Glück.
3: Schön abgreifen.
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0: Neuer Maximum Rock von den Rolling Stones in the Stars hier bei Star FM Maximum Rock. Da muss ich noch an den Ton von Town Angel denken. Der hat sich nämlich gemeldet und gesagt, er musste nämlich mal bei den Stones sitzen und hat gedacht, er ist im falschen Film, weil alle seine Freunde da irgendwie gesessen haben, musste er da auch sitzen. Liebe Grüße gehen raus, aber er dreht sich jetzt natürlich nicht ums Sitzen, denn es dreht sich alles um deinen Rausschmeißer.
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0: Und sagen wir mal so, das Wunder wäre fast geglückt, muss ich sagen.
2: Ich war auch ein bisschen überrascht. Die Mitleidsnummer vorhin hat voll gezogen. Ja. Ganz viele Mitleidwesen noch eingesammelt für die Winery Dogs, die wir so lange schon nicht mehr gehört haben. Und ich liebe diese Band, weil die so eine geile Energie hat und so wahnsinnig besetzt ist mit Mike Portnoy, mit Billy Sheehan, mit Richie Kotzen. Aber naja, am Ende the mighty Chris Cornell, ne?
3: Ja, guten Morgen. Also bei dem Rausschmeißer-Song heute bin ich definitiv für Chris. Wolfi, das ist mir zu soft am frühen Morgen. Ich muss doch wach werden.
0: Ja, so ganz. Aber ich habe ungefähr, es stand ungefähr, weiß ich nicht, 90-10%. Ja? Ja. Und ich habe jetzt nochmal durch, also du hast, vielleicht solltest du öfters diese Mitleidsnummer ziehen. Ich glaube, dir steht dir mehr, weil wir waren nachher am Ende so bei roundabout 57-43. Hm.
2: Also da hat nicht mehr viel gefehlt. Ich werde das morgen mal den ganzen Tag durchziehen, dass ich so voll auf die Tränendrüse drücke.
0: Also, hören wir uns Audioslave an. Hier ist Show Me How to Live, dein Rausschmeißer des Tages.

0: Ja, das war dein gewählter Song. Das war ein Audio Slave und Show Me How to Live. Heute unter dem Thema Supergroups. Chris Cornell und Rage Against the Machine haben es da natürlich gerichtet. Und am Ende richtet sich Wolfi selbst.
1: Ich bin froh, wenn Flora morgen wieder da ist.
0: Das Abschiedsgedicht.
1: Also,
0: los.
1: Die Männer-WG sagt ciao, sturmfrei und trotzdem noch nicht blau. Das hätte wohl niemand so gedacht, aber es wäre natürlich trotzdem gelacht, wenn jetzt zum Feierabend die beiden nicht trotzdem jagend aus dem Hause gehen und gleich ein Bierchen vor sich sehen.
0: Ja, du hast dich vorbereitet, ne? Du kleiner Hund. So, Freunde, bis morgen, dann hoffentlich wieder mit Flora, es sei denn, es kommt das große Upsi.

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8: 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Und damit auch nochmal einen schönen Dienstag von mir. Hier ist StarFM at Work. 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Ja? Und immer, wenn die Helga sich meldet hier, Beispiel.
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8: 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Also, StarFM Maximum Rock, dein neues Rockradio für NRW. Du gehst hin zu Rock am Ring und lässt es dir richtig gut gehen auf unseren Nacken. 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Aber ich drücke dir erstmal für heute den ganzen Tag über weiterhin die Daumen.

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0: Bring Me The Horizon hier am relativ frühen Dienstagvormittag bei StarFM at Work. Ich will mir gerade mich auf den neuesten Stand bringen lassen von unserem Chris hier.
1: Ne? Einen wunderschönen guten Tag.
0: Auf den neuesten Stand bringen lassen zum Thema Bier. Wir haben, glaube ich, so vor einer Woche, anderthalb Wochen mal wieder gesprochen. Da wart ihr, glaube ich, gerade dabei, den richtigen Hopfen auszuwählen. Da habe ich gesagt, der ist sehr wichtig für den Geschmack. Jetzt ist ja schon wieder ein bisschen Zeit vergangen. Also was macht unser StarFM Bier?
1: Das ist jetzt praktisch ziemlich weit fortgeschritten, denn wir waren in der letzten Woche da und haben Malz verkostet. Ja, denn es muss nicht nur der Hopfen ausgewählt werden, sondern auch der Malz, auch der bringt ziemlich viel Sachen mit, entweder manchmal ein bisschen karamellig, manchmal auch einfach nur so brotig, ja. Und wir haben uns für zwei Malzsorten entschieden, einmal ein Basismalz, das ist der Wiener Malz, ja, fand ich schon, klang schon geil, und wir haben uns für einen Biskuitmalz entschieden, der ziemlich, vom Geruch her ziemlich rausgestochen hat, und da konnte ich mich dann durchsetzen beim Wolfi und habe gesagt, lass uns mal diesen Biskuitmalz reinmachen. Also Malz ist ebenfalls gewählt, und jetzt heißt es, in der kommenden Woche wird der erste Testsud angesetzt. So, Testsud, das heißt, er braucht jetzt noch ungefähr 3 Wochen, und in 3 Wochen können wir das erste Mal dann zwickeln.
0: Cool. Zwickeln heißt jetzt, du hängst dich an den Kessel und trinkst das Bier direkt aus dem...
1: So. Genau. Kessel da, ne? Und mir wurde gesagt, wir haben es auch schon mal bei einer Brauereiführung gemacht, das Bier schmeckt komplett anders, weil es, wie gesagt, in diesem Kessel ist. Es hat noch kein bisschen Sauerstoff gesehen, kein Sonnenlicht gesehen, und deswegen schmeckt es natürlich immer noch komplett intensiv. Und dann können wir uns noch entscheiden, brauchen wir ein bisschen mehr Hopfen, brauchen wir noch irgendwie was anderes, ein bisschen weniger Malz, ist die Farbe in Ordnung. Mhm. Das alles wird bei diesem Testsud dann besprochen. Und ja, wir haben jetzt noch 3 Wochen Zeit, und in diesen 3 Wochen wollen wir uns dann so ein bisschen auf auch endlich mal um den Namen kümmern. Da ist ja etliches mit reingekommen. Und wir müssen auch noch solche Sachen klären wie Dose oder Flasche, welches Design, Logo. Da kommen wir jetzt, das wird jetzt nochmal haarig.
0: Gut Ding will Weile haben, ja, sag ich mal. Ne? Das muss alles genau geplant werden. Aber nochmal für alle, gibt es denn ein Wolfi-Bier und ein Chris-Bier, oder gibt es nur ein StarFM-Bier?
1: Wir gibt nur ein StarFM-Bier. Also wir machen es zusammen. Wir sitzen da in harten Verhandlungen. Obwohl, so hart sind die eigentlich. Wir sind uns relativ oft sicher, muss ich sagen. Und wir beide machen das zusammen, und dann ist dann das StarFM-Bier. Das ist jetzt nicht wie bei der Pizza zum Beispiel, dass ja jeder seins macht. Ja. Nee, wir machen das schon zusammen.
0: Gut, ich lasse mich demnächst wieder auf den neuesten Stand bringen. Jetzt sind wir erstmal auf dem neuesten Stand, was es darf, MBA angeht. Vielen Dank, Chris.
1: Sehr gern.
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0: Rapid Eye Movement, oder REM halt. The Sidewinders, Sleeps Tonight, gerade gehört hier bei Staffen at Work. Schön, dass du mit dabei bist, schön, dass du eingeschaltet hast. Viel Spaß auf der Arbeit, einen wundervollen Dienstag und endlich ist es wieder soweit. Und sagt du, das Album der Woche ist dran.
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0: Die Toten Hosen hören auf. Also zumindest werden sie keine Alben mehr rausbringen, wie wir es jetzt über 40 Jahre gewohnt waren von ihnen. Das ist schon bitter, ne? Ich meine, wie hat denn das Alter die Arbeit verändert? Haben wir Campino im Staff im Rock Talk gefragt.
2: Ich glaube, die Toten Hosen, so wie alle, du am Anfang, du suchst Applaus von außen oder du versuchst dich zu bestätigen. Du sagst, also die Leute fanden das gut, dann wird das richtig gewesen sein. Und je älter man wird, nimmt man davon Abstand und sagt, ich sage jetzt das, weil ich es selber meine, auch wenn mir das klar ist, dass es dafür Ärger geben wird. Ich löse mich aber davon, das zu machen, was andere von mir erwarten oder von dem ich den meisten Applaus erwarte. So, ich habe mich selber als Kompass. Und das kommt mit der Zeit, mit der Erfahrung, dass man diese Selbstsicherheit bekommt und eine Standfestigkeit. Ja, ich glaube, das hat was mit Älterwerden zu tun.
0: Oh Mann, trink aus, wir müssen gehen. Ist also das letzte Album der Hosen nach fast 45 Jahren Bandgeschichte. Und wenn ich richtig gezählt habe, müssten das mit dem jetzigen 16 Studioalben sein, die Band in all den Jahren rausgebracht hat. Was ist denn eigentlich schwieriger, Campino? Das erste Album oder das letzte Album?
2: Definitiv das letzte. Das erste Album. So geht's, glaube ich, vielen Bands, die warten lange drauf, dass sie noch einen Plattenvertrag kriegen oder die Möglichkeit, irgendwas aufzunehmen. Und dann schießt man das eigentlich alles nur so raus. Und wahrscheinlich ist das zweite Album schon die erste schwierige Herausforderung für eine Band, wenn das relativ zeitnah kommt, weil man innerhalb eines relativ kurzen Zeitraums dann versucht, über die Messlatte zu kommen. Also so habe ich es in Erinnerung. Und heute diese letzte Scheibe, die ist natürlich nach 45 Jahren muss die ganz anderen Ansprüchen standhalten, die wir inzwischen haben an uns. Und da ist eine andere Nachdenklichkeit, eine andere Sorgfältigkeit. Und insofern steckt hier deutlich mehr Mühe drin. Opel Gang war verspielt, sorglos, amateurhaft, hat daraus auch sicher seinen Charme bezogen, den wir heute gar nicht mehr zurückkriegen könnten, selbst wenn wir es versuchen würden. Aber wir versuchen das eben auszugleichen durch Professionalität.
0: Den kompletten Rock Talk mit Campino und der Burner kannst du übrigens jederzeit anhören in der Mediathek, in deiner StarFM Rock App und auf starfm.de. Aber jetzt geht's hier erstmal ab mit dem nächsten Song. Viel Spaß jetzt mit den Toten Hosen und wir waren nie weg.

Die Toten Hosen waren das gerade hier mit Wir waren nie weg von ihrem aktuellen, leider letzten Studioalbum Trink aus, wir müssen gehen. Sag uns gerne mal weiterhin deine Meinung, wie du das Album findest. 0800 0303 666 kannst du, wie gesagt, Donnerstag den ganzen Tag über wieder gewinnen. Und die nächsten Songs gibt es auch wie immer in deiner Star von Russia und nachher 15:30 Uhr.

0: Bruce Springsteen, Two Hearts, Maximum Rock hier bei Star FM at Work. Ganz besonderer Tag heute.
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0: Wir schicken dich den ganzen Tag über ganz exklusiv jetzt noch fürs Wochenende zu Rock am Ring. Du holst dir das Wochenend-Package mit Campingwagen, Stellplatz für zwei Personen und bist noch mit dabei. Ja, musst nur Star FM hören. Heute den ganzen Tag, seit sechs machen wir das schon. Und Elisabeth hat sich schon tierisch gefreut über die Free Tickets.
2: Hallo, ich bin die Elisabeth und ich habe tollsten Karten gewonnen. Ich bin immer noch aufgeregt. Ich freue mich. Ich kann es kaum erwarten, dass ich hingehe. Star FM, ihr seid super. Ihr seid echt toll. Na? Ich bleibe euer Fan. Dankeschön.
0: Ja, wo sie recht hat, hat sie recht. Ne? Also achte weiterhin auf unseren Sounder hier.
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3: Einen wunderschönen Dienstag wünsche ich dir. Wer hat den ganzen Tag über deine Free-Tickets noch für Rock am Ring? Star FM natürlich, dein neues Rockradio für NRW. Und wir starten rein in die nächste Stunde Star FM at Work. Ich bin Thomas und wie gesagt, wir schenken dir den ganzen Tag über das Wochenend-Package für Rock am Ring. Mit Campingwagen, Stellplatz für zwei Personen, mit allen Bands natürlich. Zwei richtig schöne Tage, ja. Einzige, was ihr machen müsst, den ganzen Tag über Star FM hören. Unser Anrufsignal, wenn du das hörst, ja, den ganzen Tag über kann das immer wieder mal passieren, hier jede Stunde. Dann ganz schnell WhatsApp schicken oder anrufen 0800 0303 666. Wenn du WhatsApp schickst, einfach Stichwort Rock am Ring. Wir hauen, wie gesagt, immer wieder die genialen Rock am Ring Pakete raus. 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Also drückt dir ganz, ganz toll die Daumen. Und übrigens, mehr Festival-Feeling gibt's immer wieder, gab sofort im neuen Star vom Festival Channel in deiner Rock-App. Und wir starten jetzt rein mit einer Runde Billy Talent. Hier sind sie mit Red Flag. Und du achtest auf das Anrufsignal und gehst zu Rock am Ring.

0: Of all people, aktuelle Scheibe von den Foo Fighters hier bei Star FM at Work. Ich wünsche dir einen zauberhaften Dienstag.
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0: Was guckst du denn so überrascht? Da immer die Rocknews um die Zeit, ne? Ich will ja, dass du im Büro gut informiert bist und auf der Arbeit und deinen Kollegen sagen kannst, du, ich hab bei Star FM gehört hier, dass zum Beispiel Linkin Park gestern das erste Deutschlandkonzert in diesem Jahr in Hamburg gespielt haben. 57.000 Fans haben die Band gefeiert im Volksparkstadion. Morgen gibt's den zweiten Auftritt in der Hansestadt, ehe die Band dann am Wochenende als Headliner von Rock im Park und Rock am Ring spielt. Nächste Woche dann noch zwei Konzerte in München. Und das ist durchaus ungewöhnlich für die Headliner von Rock im Park und Rock am Ring. Normalerweise gelten bei so einem Festival in der Größenordnung Gebietsschutzklauseln der Headliner für die Region oder sogar bundesweite, ja, damit der Ticketverkauf gesichert ist. Linkin Park sind aber weiter so dermaßen angesagt, dass das Zwillingsfestival so früh wie noch nie zuvor ausverkauft ist und es auch für alle vier weiteren Deutschlandkonzerte nur noch wenige Restkarten gibt. Aber die gute Nachricht daran ist, es gibt noch Restkarten. Noch eine gute Nachricht. Keith Richards ist mit 82 Jahren jetzt Uropa geworden. Ja, seine Enkelin Ella hat als erste seiner insgesamt 5 Enkelkinder ein Kind zur Welt gebracht, ein Mädchen mit dem Namen Luna. Und da sagen wir natürlich herzlichen Glückwunsch an Mutter und Uropa Keith Richards. Kommen wir zum Summer Breeze. Summer Breeze hat gestern den Timetable rausgebracht. Das zweitgrößte Metal-Festival nach dem Wacken findet Mitte August statt und ist jetzt schon seit Anfang Dezember ausverkauft. So schnell wie noch nie in der mittlerweile 29-jährigen Geschichte des Festivals. Ja, und Radiohead, die haben zuletzt vor rund 10 Jahren ein neues Album rausgebracht mit den Comeback-Konzerten Ende letzten Jahres. Keimte da so neue Hoffnung bei den Fans auf, wenn man nach 7 Jahren wieder auf der Bühne steht? Ist vielleicht auch das möglich, aber nö. Das wird nichts. Radiohead-Gitarrist Ed O'Brien hat nochmal bestätigt, dass weiter nicht mit einem neuen Album der Band zu rechnen ist. Man habe noch nicht einmal bandintern miteinander über das Thema gesprochen. Klingt also doch weiter weg als gedacht. Ne? Soweit erstmal deine Rock News. 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

0: Blur mit Song 2, gerade gehört hier bei Starfm at Work. Ich wünsche dir einen zauberhaften Dienstag. Kümmern wir uns mal um deine Wochenplanung.
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0: Du stehst auf Percussion, dann geht's heute Abend für dich nach Duisburg in den Steinbruch zu Drum Attack featuring Alfonso Garrido und Jansa Cardoso. Also, wie gesagt, ein Abend für Schlagzeug-Percussion-Liebhaber. Jansa Cardoso hat im Laufe seiner Karriere mit großen Namen wie Bonnie M. oder Bernavista Social Club gearbeitet und das sind schon große Namen. Alfonso Garrido, Mitglied der Band Heavy Tones, die Pro7-Shows musikalisch begleitet. So klingt das Ganze dann. Also Drum Attack heißt heute Abend für 20 Euro eine Abendkasse. Im Steinbruch in Duisburg. Beginn ist 20 Uhr. So, damit haben wir den Dienstagabend ja schon gerettet. Gucken wir auf den... Übrigens, ne, heute großer Free-Ticket-Day in NRW. Ja, immer wenn unser Anrufsignal kommt, solltest du ganz schnell anrufen 0800 0303 666 oder uns eine WhatsApp-Sprachnachricht schicken oder eine WhatsApp-Nachricht mit dem Stichwort Rock am Ring, denn wir schicken dich heute den ganzen Tag über zu Rock am Ring, jetzt am Wochenende. Ne, ganz wichtig, also drauf achten auf unser Anrufsignal. 0800 0303 666 wählen oder einfach eine WhatsApp schicken mit dem Stichwort Rock am Ring und dann kriegst du Tickets für Rock am Ring. Gucken wir auf morgen. Early Anthems heißt es da im Turock in Essen. Einlass ist 19 Uhr, Beginn eine Stunde später. 8 Euro kosten eine Abendkasse. Das sind die größten Hymnen aus Rock, Metal, Pop, Punk und Metalcore. Alles dabei, also gute Party. Early Anthems in Essen im Turock morgen. Oder Fasta Grado und Burning Cubes. Die spielen morgen im Rare Guitar in Münster. Also du merkst schon, eine der großen Größen der deutschen Stoner-Rock-Szene, Chris Peters mit seiner Band. Also das ist so psychedelisch Stoner-Rock, Fasta Grado, Burning Cubes, Rare Guitars Münster, morgen Abend 20 Uhr. An der Abendkasse zahlst du 24 Euro, vorher 19 Euro im Vorverkauf. Soweit erstmal. Ne? Dann viel Glück für heute mit den Rock am Ring-Tickets und viel Spaß ansonsten.

Alle guten Dinge, die du über ihn gehört hast, sind wahr. Und zu all dem sympathischen Kram über Keanu Reeves kannst du dir noch was Gutes von ihm anhören. Seine Musik. Der Hollywood-Star spielt Bass. Und das macht er am besten in seiner Band Dogstar. Im Sommer kommt Dogstar für ein paar Konzerte nach Deutschland. Kein Zufall, dass du sie jetzt auf deiner Star-FM-Playlist hörst. Die Band von Keanu Reeves. Dogstar mit All

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10: Grandios, oder? Den ganzen Tag über schicken wir dich heute schon zu Rock am Ring. 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Ich sag mal, wenn Helga sich meldet, dann bist du mit dabei, wie zum Beispiel Erik.
11: Danke, danke, danke. Mega geil.
10: Ja, also du bist dabei und du vielleicht auch. Also denk dran, wenn du unsere Helga hörst, ne, dann sofort eine WhatsApp schicken oder anrufen 0800 0303 666. 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Ich drück dir ganz, ganz doll die Daumen. Und damit geht's jetzt ab in die nächste Stunde Star von Work mit Led Zeppelin, Mando de Jau und Yellow Card, Bedroom Posters.

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0: Kraftklub waren das gerade. Ich will nicht nach Berlin, hier bei StarFM at Work. Auf geht's! Die Festival-Saison ist eröffnet. Wir haben die letzten Free-Tickets für dich für Rock im Park. Morgen Breakfast Club hören, ne? Da bist du vielleicht noch mit dabei. Und dann geht's weiter. Rock am Ring, Rock im Park, Nova Rock, Wacken. Also wie gesagt, Festival-Saison ist eröffnet und A ist voll dabei, ne?
1: Jein, Thomas. Ja. Dieses Jahr, ich habe es irgendwie ein bisschen verballert, bin ich ehrlich.
0: Ne?
1: Irgendwie dieses Jahr
0: ich wundere mich
1: steht nichts an. Ja, ich wäre ja sonst eigentlich auch jetzt schon am Taschepacken, Rock im Park, Rock am Ring, eins von beiden. Aber irgendwie, ich habe es dieses Jahr verschludert.
0: Ich wundere mich auch, dass du immer
1: immer schön rein in die Kerbe.
0: Ja,
1: nee, ich fahr vielleicht noch aufs Reload, mal gucken.
0: Oh, immerhin.
1: Steht noch in den Sternen, schauen wir mal.
0: Immerhin. Und dann, ich meine, wir sind gestern in der Redaktion drauf gekommen. Wir sagen, die Festival-Saison hat eröffnet. Und wovor man immer so ein bisschen Angst hat, irgendwie ist das Nötigste, was man auf Festivals eigentlich braucht, diese Dixies. Ne?
1: Eieiei.
0: Also da gibt's ja wirklich Stories. Also ich hab dann einer erzählt, das war bei Rock in Caput, da habe ich das moderiert, das Festival. Und es fing tierisch an zu gewittern. Also es ging gerade so los. Ne?
1: Mhm.
0: Und Act war gerade zu Ende und ich musste dann irgendwie und dachte, naja, Mensch, gehst du schon auf Dixie? Und während ich auf dem Dixie saß, ging das richtig los. Ne? Aber richtig, und das war ein weiter Weg zum Dixie, ging es richtig los mit Gewitter und Blitz und Donner und Starkregen. Und ich habe dann immer so oben durch diese Gitterdinger geguckt auf dem Dixie, ne? Diese kleinen Lochbleche.
1: Aha.
0: Und dachte so, nee, Alter, ich gehe jetzt hier nicht raus, auf gar keinen Fall. Gehe ich jetzt hier über den ganzen Platz, über diese ganze nassen Rasen irgendwie auf Gewitter. Ich bleibe jetzt hier sitzen. Aber ich glaube, das war das längste Gewitter meines Lebens gefühlt.
1: Ich saß da, glaube ich,
0: echt eine Dreiviertelstunde auf diesem Dixie.
1: Aber
0: und es hat gedonnert und es hat gescheppert irgendwie. Und ich dachte so, Alter, kein schöner Ort, um Gewitter auszuhalten irgendwie. Um
1: auf jeden Fall nicht.
0: Keinen Schlaf zu kriegen.
1: Nee.
0: Hast du auch so eine schöne Dixie-Story?
1: Auf jeden Fall. Vor 10 Jahren.
0: Jeder hat eine, oder?
1: Destruction Derby auf so einer Burg in Dessau, das weiß ich noch. Und es gab sehr, sehr wenige Toiletten. Und die Dixies sahen am zweiten Tag, die sahen schon aus wie Saune.
0: Ja.
1: Und haben viele sich schon auf dieser Burg auf die Mauer gesetzt und von da oben runter gemacht, was auch schon wilde Bilder waren. Aber es gab noch so ein paar Dixies und ich wollte dann auch eins dieser Dixies ansteuern. Ich mache die Tür auf und was sehe ich? Es war keine Rückwand mehr vorhanden.
0: Was?
1: Nee, die Rückwand,
0: offen,
1: das Dixie war hinten offen. Und so sahen gefühlt alle aus. Also dann habe ich schon mal einen Kumpel von mir schlafend vom Dixie. Wir haben den gesucht 2 Stunden lang und haben uns gefragt, Mann, wo war der denn? Der wollte auf Klo gehen.
0: Ja.
1: Ich dann alle Türen abgeklopft, mach dann eine Tür auf, sitzt er da drinnen schlafend.
0: Aber ich du so? Warst noch nicht auf dem Dixie, also hast gesehen, dass man hat plötzlich dann Crowdsurfing mit dir und dem Dixie gemacht.
1: Nee, um Gottes Willen, Gott sei Dank, nee.
0: Also da gibt es wirklich wilde Sachen.
1: Nee, das will ich nicht erleben.
0: Einschlafen auf dem Dixie scheint aber auch echt ein Thema zu sein irgendwie.
1: Voll, ne? Habe ich auch schon öfter
0: gehört. Hast du auch so eine schöne Dixie-Story quasi jetzt zur Festivalsaison? Dann her damit, ruf uns gerne an oder schick uns deine WhatsApp-Sprachnachricht an die 0800 0303 666. Wir sammeln in der Festivalsaison heute mal hier bei StarFM die schönsten Dixie-Stories.
1: Ganz schön beschissenes Thema.
0: Voll.
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0: Der Mann mit der Feder im Haar, ne? Wobei, die hatte er ja gar nicht mehr im Haar. Aber er hatte sie mal im Haar, war so ein Erkennungsmerkmal, ne? Lauri von The Rasmus. In the Shadows, hier gerade einer ihrer größten Hits bei Star FM at Work.
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0: Überleitungskönig, einer unserer größten Hits ist jetzt im Studio, ey.
2: Ich dachte, jetzt kommt irgendwas mit einer Feder. Sie hat keine Feder im Haar, aber...
0: Nee. Also, Legende, ey. Rock Top 30, Legende, ey.
2: Dankeschön, ja. Thomas, für diese Einleitung. Da freue ich mich sehr
0: Freitag
2: drüber.
0: Freitag ab 16:45 Uhr, Legendenzeit. Ja, hat sich wieder viel getan, haben wir gestern schon geklärt, nachdem wir gestern schon mal bei den Spitzenpositionen waren, festgestellt haben, glaube ich, dass Pretty Reckless sich, wie ich es vorausgesagt habe, den Spitzenplatz gesichert haben und Muse abgeschmiert sind auf die zwei.
2: Na gut, abgeschmiert, ein bisschen übertrieben.
0: Sie haben ein Treppchen freigemacht und sind eine Stufe runtergegangen.
2: Ich sag ja, Schlagabtausch zwischen diesen beiden Bands. Beide veröffentlichen auch am gleichen Tag das neue Album, deswegen.
0: Ja. Was waren sonst noch große Überraschungen in den Rockcharts am Freitag?
2: Naja, ich sag mal so, so große Überraschungen gab es da nicht. Wir können mal so ein bisschen auf die Neuvorstellungen schauen, wie die sich platziert haben am Freitag. Da haben wir ja zum Beispiel Breaking Benjamin gehabt mit ihrer neuen Single Something Wicked. Ich finde das Ding ziemlich stark.

0: Ist eingestiegen auf Platz 11, also sage ich mal im guten Mittelfeld, geht noch ein bisschen was nach oben, aber Platz 11 finde ich für die Woche 1 ist schon mal solide, ne? Dann haben wir auch ganz neu mit dabei Brian Fallon, der ist auch wieder solo unterwegs, normalerweise kennt man ihn ja mit seiner Band The Gaslight Anthem. Brian Fallon hat sich auch sehr, sehr gut platziert, Platz 4 gab es am Freitag.
1: Ich finde übrigens auch, dass die neue Scheibe wirklich mit seinen Painkillers auch so ein bisschen nach Gaslight Anthem klingt, ne? Sonst waren seine Solo-Projekte eher so ein bisschen ruhiger so. Ich finde, die hat guten Drive, also damit wird er hoffentlich auch noch weit kommen.
0: Gefällt mir auf jeden Fall auch gut. Und natürlich Platz 2, Nothing But Thieves, Evolution.
1: Oh. Das ist natürlich, glaube ich, ganz weit da oben gestiegen, ne?
0: Ja. Evolution. Ja, da klar. Also deswegen, die kommen gut an und werden wahrscheinlich auch noch weiter gut ankommen. Neues Album kommt dann im September von Nothing But Thieves.
1: Du siehst also auch, Neuvorstellungen müssen da nicht immer unten rumdümpeln und sich erstmal einen Platz erkämpfen. Die können auch gleich katapultartig nach oben schießen. Vielleicht geht es ja unserer nächsten Neuvorstellung genauso. Greta von Fleet, ne?
0: Ah, da war ja lange Zeit, also beziehungsweise jetzt kurze Zeit im Raum. Gibt's die noch?
1: Haben sie sich aufgelöst?
0: Ja, also da gab es ja wirklich komische Videos auf Instagram mit den Highlights aus der Bandgeschichte und dem Satz Danke für alles. Da denkt man natürlich sofort, oh, das war's, ne?
1: Ja, und dann gab es ja plötzlich diese komischen, ominösen Einladungen für ein intimes Konzert in New York City, ne? Tickets hieß es, so wie früher, ich kenne das ja noch, man muss sich an der Kasse anstellen, um Tickets zu kaufen, nichts mit online und so, ne?
0: Naja, und für ein Appel und ein Ei, ne? $20?
1: $20, ja, ne? Und super. Dann haben die irgendwie im Bowery Ballroom gespielt, also gerade mal so vor zwischen 500 und 600 People irgendwie, Greta van Fleet, und haben gesagt so, ey, wir sind nicht weg, wir sind wieder da. Haben auch, glaube ich, zwei brandneue Songs gespielt, unter anderem auch den wir jetzt als Neuverstellung mit dabei haben.
0: Genau. Play Games heißt einer der neuen Singles und die packen wir natürlich direkt als Kandidaten in die Rock Top 30. Das Ding wurde produziert von Mike Elizondo und der hat sich zum Beispiel schon einen Grammy gesichert, hat mit den 21 Pilots zusammengearbeitet oder auch mit Turnstile. Also da kann man Großes erwarten, schätzungsweise. Und mir gefällt die Single auch ziemlich gut.
1: Play Your Games, Greta van Fleet. Ob sie dir auch gut gefällt, das entscheidest du. Wir hören mal rein. Hier sind Greta van Fleet und eine unserer drei Neuvorstellungen für die Rockcharts, die Rock Top 30. Play Your Games.

0: Du willst den Song drin haben in deinen Rockcharts, in Rock Top 30, Play Your Games von Greta Van Fleet? Du weißt, was du zu tun hast. Nein? Dann sage ich es dir nochmal. Du gehst in die StarFM App, StarFM.de, machst deinen Klick für die Songs, die wir drin haben. Oh, für die Folge mein auf den Tisch gehauen hier. Für die Songs, die du drin haben willst in den Rockcharts, in Rock Top 30. Und dann werden wir mal gucken, wie sie sich verändert haben. Freitag gibt es hier immer eine neue Ausgabe. Ab 16.45 Uhr mit dir, ey.
1: Ja?
0: Ja.
1: Ja.
0: Also, wie immer, freitags einschalten und jetzt losgehen.

0: Thormann, schönen guten Tag.
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0: Tom, hey, schön, dass ich dich rangekriegt habe. Du hast unser Anrufsignal gehört, ne?
2: So sieht aus.
0: Du hast unser Helga gehört. Von wo rufst du an, Tom?
2: Aus Köln.
0: Aus Köln. Und du willst zu Rock am Ring jetzt am Wochenende noch spontan mit dem Camper, ja?
2: Unbedingt, unbedingt. Mit meiner Frau zusammen.
0: Okay, dann hat die nächste Frage, hast du schon beantwortet, mit deiner Frau zusammen. Also ihr seid safe, ihr geht zu zweit zu Rock am Ring mit Campingstellplatz, mit allem drum und dran. Und ja, du hast die Free Tickets gewonnen, Tom, was soll ich sagen? Muss ich lange um heißen Brei rumreden.
2: Ne? Wie geil ist das denn? Boah, dankeschön.
0: Ziemlich geil,
2: Dankeschön.
0: Oder?
2: Also. Ach, Hammer, Hammer, da freuen wir uns.
0: Bist dabei, Tom, bleib in der Leitung, wir klären alles weitere. Jetzt erstmal jedenfalls herzlichen Glückwunsch und schönes Wochenende. Wenn ihr Zeit habt, meldet euch gerne mal rein, wie es ist, ja, oder danach.
2: Das machen wir auf jeden Fall. Ganz, ganz, ganz, ganz lieben Dank. Dankeschön.
0: Sehr gerne. Grüße an die Frau, Tom.
2: Ciao.
0: Ciao. Tom ist dabei und du willst auch dabei sein. Dann achte weiterhin auf unser Helga, auf unser Anrufsignal. Ganzen Tag über schicken wir dich inklusive allem zu Rock am Ring. Zusammen mit unserem Partner übrigens. Ganz dickes Dankeschön geht nochmal raus an Bombay Sapphire für die Free Tickets. Also ganzen Tag Star FM hören und zu Rock am Ring gehen heute.

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10: Den ganzen Tag über schicken wir dich heute zu Rock am Ring. Star FM Maximum Rock, dein neues Rockradio für NRW und dein Garant für einmalige Erlebnisse. Glückwunsch nochmal an Tom, der hat gerade die letzten Tickets, gerade Tickets abgegriffen für Rock am Ring. Die letzten natürlich nicht, ne? Elisabeth, ist ja auch schon dabei.
11: Hallo, ich bin die Elisabeth und ich habe die tollsten Karten gewonnen. Ich bin immer noch aufgeregt, ich freue mich. Ich kann es kaum erwarten, dass ich hingehe. Ja. Star FM, ihr seid super. Ihr seid echt toll. Na? Ich bleibe euer Fan. Dankeschön.
10: So soll es sein. Also Glückwunsch an alle, die jetzt schon die Tickets gewonnen haben. Aber du bist, wie gesagt, vielleicht als nächstes dran. Ne? Wir hauen den ganzen Tag über das fette Wochenendpaket raus. Mit Campingwagenstellplatz für zwei Personen für Rock am Ring. Einfach nur weiter Star FM hören. Auf unser Anrufsignal achten. Ich sage nur Stichwort Helga wird sich melden. Ne? Und wenn du es hörst, dann schnell eine WhatsApp schicken mit Stichwort Rock am Ring. Oder ruf durch 0800 0303 666. Wir hauen die Tickets raus. Den ganzen Tag über. Auch heute Nachmittag noch zusammen mit unserem Partner Bombay Sapphire. 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Nächste Stunde Star FM Network.

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0: Shinedown waren das gerade mit Outlaw hier bei StarFM at Work. Ja, wir suchen sie heute, passend zur Festivalsaison. Rock am Ring, Rock im Park jetzt am Wochenende. Es geht dir jetzt erst richtig los. Deine schönsten Dixie-Klo-Stories. Klingt jetzt erstmal ein bisschen merkwürdig, aber ich weiß aus eigener Erfahrung, dass jeder, der schon mal auf einem Festival war, mit Sicherheit auch irgendwas zu so Dixie-Klos und den Storys dazu erzählen kann. Ne? Also ich war mal bei Rock in Kaput, hab das Festival moderiert und dann war so eine kleine Pause und man musste ewig zu diesen Dixie-Klos laufen. Und es fing an zu schütten. Und ich dachte so, oh, schnell nochmal, schnell aufs Dixie-Klo gehen, irgendwie, ehe der nächste Gig anfängt. Bin auf dieses Klo gegangen irgendwie und es brach wirklich ein Wolkenbruch daher. Es kam Gewitter plötzlich auf und ich dachte mir, ich laufe jetzt nicht bei Gewitter irgendwie über die ganze Wiese zurück. Ich werde vom Blitz erschlagen hier wahrscheinlich. Ist auch noch so ein Waldgebiet. Dachte ich mir, ich bleibe jetzt hier, bis das Gewitter aufhört. Hab mich also auf dem Dixie-Klo verschanzt. Es hat gescheppert draußen, es hat geblitzt, es hat gedonnert, es hat auf dieses Dixie-Klo geprasselt. Und wer schon mal drauf war, weiß, das hört sich richtig laut an auf so einem Dixie-Klo, ne? Hab da also ausgehalten und ich glaube, es war das längste Gewitter meines Lebens gefühlt. Ich glaube, bestimmt 45 Minuten habe ich auf diesem relativ unangenehm riechenden Dixie-Klo verbracht. Ja, deswegen suchen wir heute deine schönsten Dixie-Klo-Stories. Und Beate hat mal kurz in der Ampelphase mir sowas Ähnliches erzählt hier.
1: Guten Tag. Beim Festival mussten wir auf die Dixies und haben in den Dixies wenigstens einen halben Tag verbracht, weil es jedes Mal geschüttet hat. Es war gemütlich, es war nett. Ja, ich muss weiterfahren, die Ampel wird groß.
0: Ja, siehst du, Unterstellplatz Dixie. Also, deine schönste Dixie-Klo-Story 0800 0303 666 heute den ganzen Tag über.
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0: So, Leute, am Donnerstag ist es soweit. Da läuft die Siegerband bei A in der Show.
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0: Ja, du weißt, wir suchen wieder die größten Rock Talents, den Rocker-Nachwuchs hier bei unseren Rock Talents. Er hat gesagt, ja, schickt mir einmal was ein, irgendwie in der Star FM App, Star FM.de. Da gibt es alle Infos. Das machen wir jetzt über Monate hinweg. Und dann gehen zwei Bands immer ins Voting jede Woche und die beste Band, die im Voting gewonnen hat, die wird am Donnerstag in der Show von A gespielt. Und irgendwann trittst du dann mit deiner Band wahrscheinlich nicht mehr nur für 100 oder für 1000 Leuten auf, sondern vor 10.000 und bist bei der nächsten Festivalsaison dabei. Ja, so ist es hier schon vielen Bands gegangen. Aktuell im Voting in dieser Woche Roxton, das ist moderner Alternative Rock aus Oberbayern und die klingen so hier.

0: fragen wir doch mal nach, wo wollen Roxtons hin eigentlich so in der Karriere? Frontsänger Max?
1: Das Ziel ist ganz klar, also eine große Rockband werden mit einer der größten unserer Zeit. Als Vorbilder setzen wir uns da immer so Foo Fighters und dergleichen. Und im Endeffekt einfach Festivals spielen, Berufsmusik machen, das ist so das große Ziel.
0: Ja, Roxton müssen in dieser Woche an Crimson Bloom vorbei, die kommen aus Krefeld, sind zu viert, machen so Alternative

0: auch da wollen wir natürlich mal bei Bassist Paul nachfragen, wo wollt ihr hin mal?
1: Ja, also wir wollen eigentlich richtig groß rauskommen damit. Wir wollen, wie gesagt, die Arenen dieser Welt erobern. Und wir haben halt einfach Bock, einfach so den Leuten halt was zu geben mit unserer Musik, so weiter mitzukommen. Und ja, also wir sehen uns da, also wir denken, dass wir das schaffen können, aber versuchen wir das auch.
0: Ja, Welt erobern, mit den Foo Fighters gleichziehen, das sind schon hohe Ansprüche, aber warum auch nicht, ne? Von nichts kommt nichts. Also, bei den Rock Talents in dieser Woche, im Voting noch bis Donnerstag, Roxton gegen Crimson Bloom. Du hast es in der Hand, stimme ab, in der App und auf starfm.de gibt es, wie gesagt, alle Infos. Aktueller Stand, naja, ist so auf der Seite von Roxton, ne? Sie sind mit 86,1% jetzt gerade doch deutlich vor Crimson Bloom mit 13,9%. Aber noch ist nichts entschieden, wie gesagt, Donnerstag, da läuft die Gewinnerband dann mit ihrem Song bei A in der Show, bei den Star vom Rock Talents.

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19: Tja, und weiter geht's mit der nächsten Stunde Stuff & Work hier mit einem neuen Rockradio für NRW. Heute an diesem ganz besonderen Free Ticket Day. Ja, wir schicken dich den ganzen Tag über exklusiv zu Rock am Ring. Das komplette Wochenend-Package ist dabei mit Campingwagen, Stellplatz für zwei Personen und natürlich allen Headlinern und richtig viel Festivalspaß. Tom, ja, Thomas, wie auch immer, schon mal nochmal herzlichen Glückwunsch. Der hat schon bei mir gerade gewonnen und auch an alle anderen, die heute schon Tickets bei uns abgegriffen haben. Und du kommst auch noch auf deine Kosten. Immer weiter Stuff im Hören, immer weiter darauf achten, wenn sich unsere Helga meldet. Ne? Ich spiele das jetzt nicht vor, weil dann glühen hier wieder die Leitungen. Aber Helga kann sich jederzeit melden und dann solltest du ganz schnell eine WhatsApp schicken. 0800 0303 666, Stichwort Rock am Ring. Oder du rufst einfach an und sagst, ey, ich will zu Rock am Ring. Helga hat gerade an hier irgendwie sich gemeldet. Und dann kriegst du auch eins der genialen Rock am Ring Pakete. Zusammen mit unserem Partner Bombay Sapphire übrigens. Dafür nochmal ganz, ganz dickes Dankeschön. Also Star for Maximum Rock, den ganzen Tag über heute. Großer Free Ticket Day für Rock am Ring in NRW. 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Ich bin Thomas, rein geht's jetzt mit 30 Seconds to Mars, Bad Religion und Blackstone Sherry in die letzte Stunde Star von Network.

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1: Ja, heute den ganzen Tag über bei deinem neuen Rockradio für NRW. Großer Free Ticket Day für Rock am Ring. Flo ist am Telefon. Hallo Flo, guten Tag.
2: Hi.
1: Flo, wie heißt du richtig? Ich nehme an Florian, oder?
2: Genau.
1: Ah, die Chance mal ganz gut. Flo, du hast unsere Helga gehört und hast dich gemeldet. Stichwort Rock am Ring. Von wo rufst du an?
2: Ich rufe aus Düsseldorf an.
1: Aus Düsseldorf. Und du hast jetzt Bock auf Rock am Ring und Zeit hast du auch und einen Camper hast du auch, ja?
2: Ich habe Bock und Zeit und was habe ich noch?
1: Camper?
2: Camper habe ich auch.
1: Sehr schön. Na, das sind alle Voraussetzungen erfüllt, Mensch, Flo. Dann gehst du plus Begleitung deiner Wahl, die du hoffentlich auch hast, zu Rock am Ring jetzt am Wochenende.
2: Nein, wie cool, ich freue mich.
1: Ja, sehr geil, ne? Also, alles richtig gemacht. So,
2: geil.
1: Flo, siehst du, dein neues Rockradio für NRW und gleich schicken wir dich mal zu Rock am Ring. Dann wünsche ich euch in dem Fall ganz, ganz, ganz viel Spaß und du bleibst kurz in der Leitung, wir erklären diese ganzen Formalitäten, ne? Ist ja wichtig. Und aber erstmal, wie gesagt, Glückwunsch.
2: Vielen Dank, danke.
1: Sehr gerne, viel Spaß und lass gern mal eine Sprachnachricht da, wie es war, ja, oder wie es ist zwischendurch.
2: Jo, auf jeden Fall, mach ich.
1: Gerne. Danke, ciao. Ja, Flo ist dabei und du gehst auch noch hin, achte weiterhin auf unser Anrufsignal. Helga wird sich melden, das versteht man einfach, ne? Und wenn du sie hörst, dann schnell eine WhatsApp oder anrufen 0800 0303 666, Stichwort Rock am Ring. Tja, wir hauen die Pakete raus, inklusive Camping, inklusive allem, zusammen mit unserem Partner Bombay Sapphire. 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

0: Papa Roach, das Gas hier bei Starfam at Work. Ja Leute, die Festivalsaison hat begonnen. Am Wochenende steigen Rock im Park und Rock am Ring. Und der wohl heiß begehrteste und gleichzeitig auch am meisten gefürchtete Ort sind ja diese kleinen, blauen, manchmal auch hellen Kunststoffhäuschen namens Dixi-Klone. Und ob du es glaubst oder nicht, ob du es schon selber erlebt hast oder nicht, so ein Dixi-Klo kann viele Geschichten schreiben. Hier mal die Top 3 der witzigsten und skurrilsten Dixi-Klo-Stories aus der Festivalgeschichte.
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0: Erfahrungsgemäß fangen wir an mit
1: Platz 3.
0: Das Crowdsurfing-Klo. Es ist der Albtraum eines jeden Festivalgängers. Ne? Du sitzt ahnungslos auf dem Dixi, als sich die Welt plötzlich um 90 Grad dreht. Auf einem großen Rockfestival im Osten von Deutschland meinte eine völlig übermütige Truppe im Infield, die Schwerkraft austricksen zu müssen. Sie haben ein besetztes Dixi-Klo angehoben und versucht, es wie ein Crowdsurfer über die Menge rollen zu lassen. Die Crowd hat den Witz auch sofort verstanden und das Klo tatsächlich über ein paar Meter weitergereicht, bis die Security eingeschritten ist. Der sichtlich Schockierte, kann ich mir vorstellen, aber Gott sei Dank unverletzte Insasse, ist dann unter tosenden Applaus der umstehenden Camper ausgestiegen, als hätte er gerade eine Raumkapsel nach der Mondlandung verlassen.
1: Platz 2.
0: Auf Platz 2 ist das ja doch unerwartete Live-Konzert, das Dixi-Orchester. Ja, auf dem Wacken wurde mal ein einsames Dixi-Klo am Rande des Campingplatzes über Nacht zum viralen Hit. Ein kreativer Festivalbesucher hat bemerkt, dass die Belüftungsschlitze und die Plastikwände des Häuschens eine erstaunlich gute Akustik hatten. Also hat er sich mit einer Blockflöte reingesetzt und angefangen, bekannte Metal-Songs zu spielen. Und innerhalb kürzester Zeit hat sich dann eine riesige Menge ums Klo versammelt und angefangen, den Beat dazu auf der Klowand zu hämmern und mitzugrölen. Der, nennen wir ihn jetzt mal so, Klo-Musiker hat tatsächlich ein komplettes 45-Minuten-Set gespielt, ehe er das Dixi unter Standing Ovations dann für den nächsten und womöglich dringend suchenden Gast verlassen hat.
1: Platz 1.
0: Da ist der verirrte Schläfer und die morgendliche Leerung. Ja, Alkohol und Müdigkeit führen auf Festivals ja oft zu den seltsamsten Schlafplätzen. Ein Klassiker, der sich so oder so ähnlich fast jedes Jahr ereignet. Ein Camper findet im Morgengrauen seinen Zeltplatz nicht mehr, flüchtet sich vorm einsetzenden Regen auf ein freies Dixi, schließt ab und schläft augenblicklich im Sitzen ein. Ist auch schon Maximum Rocker Matze passiert übrigens.
2: Ich wollte eigentlich dahin. Und wir haben ja auch schon gut vorgeglüht für abends, aber wahrscheinlich durch wenig Schlaf. Ich habe ja auch noch nicht mal den Deckel hochgeklappt. Ich habe mich dann da einfach hingesetzt, aber dann bin ich irgendwie eingeschlafen, keine Ahnung. Und irgendwann hat mich dann mein Kumpel da mal geweckt und hat gesagt, na Matze, willst du da nicht mal weg? Ich sage, ja, komm, willst du schlafen im Zelt? Und dann hat er mich ins Zelt geschafft und hat Matze erstmal Bubu gemacht.
0: Wenn dann aber wie in unserem Fall hier nicht die Kumpels kommen und dich wecken, sondern der Absaug-LKW anrollt und den Saugschlauch ansetzt, die Pumpe anspringt und durch den Unterdruck die ganze Kabine anfängt zu wackeln, ja, dann bist du erstmal wach, ne? Also besser nicht auf dem Dixi-Häuschen einschlafen. Übrigens, goldene Dixi-Regel fürs nächste Festival, check immer erst das Toilettenpapier, bevor du dich hinsetzt, weil manchmal erlebt man böse Überraschungen, es ist keins da, und schalte die Taschenlampe ein von deinem Smartphone, denn im Dunkeln lauern so die wahren Abenteuer. Weiterhin gerne her mit deinen Dixi-Stories von Festivals. Ne? 0800 0303 666 heute den ganzen Tag über.
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0: Staff mit Work hier am Dienstagnachmittag mittlerweile und kurz vor der beginnenden Festivalsaison. Rock im Park, Rock am Ring starten jetzt am Wochenende. Und das hat uns heute dazu gebracht, mal deine schönsten, ja, im Grunde schon Festival-Stories hier mal zu hören, aber ganz spezielle, nämlich deine abgefahrensten Dixie-Klo-Fails. Und wir als Festivalgänger wissen, da hat jeder was zu berichten. Jeder hat schon mal irgendwas auf dem Dixie-Klo erlebt, was merkwürdig ist, ne, Frank?
1: Ja, hi, hier ist Frank. Ich hatte damals 2012 mein erstes Festival, das Frühfrost-Festival in Sachsen-Anhalt und war mit meiner damaligen Freundin dort und die musste nachts halt auf Toilette und der Weg zum Dixie war einfacher als bis zum Waschhaus. Und dann bin ich mit ihr mitgegangen, weil sie nicht alleine gehen wollte. Wir kommen am Dixie-Klo an und sie stellt fest, man kann das von innen nicht abschließen. Also hat sie sich halt draufbegeben. Ich habe von außen mich dagegen gestellt im Halbschlaf und habe quasi die Tür zugehalten. Und da Mädels sich ja nicht hinsetzen wollen und können auf den Dixie-Klos zum Teil, hat sie das so halb im Stehen gemacht, ohne quasi mit dem Tobacken auf die Klobrille zu kommen. Auf einmal hörte ich das Rumpeln und Poltern innen drinnen und dachte, okay, sie klopft von innen, dass sie raus will und gehe einen Schritt zur Seite und die Tür fliegt auf und sie fliegt mir mit dem nackten Hintern entgegen, weil sie den Halt verloren hat. Ich habe sie dann einfach wieder reinbuxiert, habe die Tür wieder zugemacht und habe gedacht, okay, ich mach erst mal fertig, Mädchen.
0: Diese Bilder im Kopf. Ja, danke für deine Story und ich bin mir sicher, du hast dort auch noch, ich weiß, ein Scheißthema, ne? Im wahrsten Sinne des Wortes, aber du hast sicherlich auch noch irgendeine schöne Dixie-Klo-Story hier passend zur Festivalsaison, ne? Dann gerne her damit 0800 0303 666. Einfach anrufen oder WhatsApp-Sprachnachricht losschicken.
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0: Duff und Maximum Rock, Seether und Careless Whisper an deinem ganz besonderen Dienstag hier bei uns in NRW. Wir schicken dich den ganzen Tag zu Rock am Ring. So machen wir das. Und was haben wir noch?
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0: Wir gucken mal, was so geht bei uns in NRW. Für alle, die auf Schlagzeug und Percussion stehen, ist heute in Duisburg im Steinbruch der Tag der Tage. Drum Attack featuring Alfonso Garrido werden spielen und Janza Cardoso. Garrido ist Mitglied der Band Heavy Tones, die Pro7-Shows musikalisch begleitet. Also großartig für heute für alle, die so ein bisschen trommeln mögen. Und morgen ist dann Fast Sagredo und die Burning Cubes in Münster zu Gast. Faster Grado vereint die Größen der deutschen Stoner-Rock-Szene. Los geht's morgen 20 Uhr im Rare Guitars. Wünsche dir viel Spaß jetzt auch mit Maximum Rock von Radiohead High and Dry.

0: Dafür Maximum Rock, Mumford & Sons, Little Lion Man an deinem Dienstagnachmittag. 2015 waren Mumford & Sons übrigens Headliner von Rock im Park. Oh ja, und das sind wir schon beim Stichwort. Nur noch dreimal wach werden, dann geht's endlich los mit dem Festival. Und neben Linkin Park, Volbeat, Iron Maiden und 90.000 Besuchern ist auch StarFM natürlich mittendrin, statt nur dabei. Wir stecken die Nase überall rein, glaub mir.
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0: 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Also mach dich drauf gefasst. 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

0: DJ Garis Band Centerfold hier bei dir ist Dive am Maximum Rock an deinem wunderschönen Dienstagnachmittag, der jetzt noch schöner wird, weil Thomas da ist mit dem Album.
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0: Dem Album der Woche, das ich so toll finde und was einem ja auch immer so ein kleines bisschen eine Träne ins Knopfloch,
2: die läuft darüber.
0: Ja, richtig, weil die Toten Hosen aufhören und das kann ich immer noch nicht glauben. Aber das letzte Album ist da und Thomas kennt sich damit ganz besonders gut aus.
2: Ja, ich meine, mir geht's genauso. Ne? Ich meine, die Hosen, habe ich ja gestern schon gesagt, die haben mich ja jetzt irgendwie schon seit Ewigkeiten begleitet und dich vielleicht auch schon. Ich meine, seit fast 45 Jahren, ne?
0: Ja, sie haben mich die haben mich wirklich durch meine Schulzeit auch getragen, ja. Weil es war nicht einfach, aber so ein Song von den Hosen oder das Album auflegen, es ging einem besser.
2: Tja, und ich habe auch gesagt, Mensch, Mick Jagger tanzt auch mit 82 über die Bühne. Ja, warum macht ihr nicht weiter? Aber Campino hat sich ja mit der Burner getroffen im Star-FM-Interview und der hat gesagt, man sollte aufhören, quasi wenn es am schönsten ist.
3: Das wäre wirklich schwach, wenn du spüren würdest, das ist auch gut, dass die aufhören, weil die Hälfte dieser Songs, das ist nur noch ein Verwalten und eine Plattitüde. Also das war ja eigentlich das Ziel, dass wir voll im Saft stehend noch einmal draufhauen und uns zusammenreißen und da auch eine Dichte von Themen finden wieder.
0: Mhm, haben sie auch geschafft.
2: Ne? Trink aus, wir müssen gehen. Also das letzte Tote-Hosen-Album. Gucken wir mal zurück zu den Anfängen der Band. Ja, damals, als alles angefangen hat, in der Düsseldorfer Künstlerkneipe Ratinger Hof, wo sich die Band gegründet hat. Dann gab es geile Singles wie Wir sind bereit oder Reisefieber. Ja, die Nummer hat die Hosen dann zu Auftritten nach Rom gebracht und sogar nach Ostberlin in der damaligen DDR.
4: Wir hatten einen Freund, der regelmäßig rüberfuhr und diese Kontakte pflegte und der dann irgendwann auch mal gefragt hat, gibt es eine Möglichkeit, sollen die Jungs euch besuchen mal hier irgendwo zu einem kleinen Konzert in Ostberlin? Und dann hat sich eine Kirche bereit erklärt, das als Messe getarnt wirklich durchzuziehen und in ganz konspirativer Runde von vielleicht 50 Zuschauern oder so ist es uns dann gelungen aufzutreten und wir sind mit Tagesvisa in Dreiergrüppchen, ganz unauffällig, Haare runter, normale Klamotten an und dann in Dreiergrüppchen über verschiedene Grenzübergänge mit zeitlichem Abstand und haben dann die Stasi, also insofern sie auf unseren Fersen waren, versucht abzuhängen.
0: Wahnsinn, oder? Ja. Es klingt so ein bisschen wie eine Agentenkrimi, aber es war ja traurige Realität für die Menschen, die
2: so in der DDR gelebt haben. So haben wir es damals auch gemacht, ne? Mit Kaffee für Oma immer. Ja. Also fürs Debütalbum Opel Gang mit eisgekühlter Bommerlunder haben die Hosen dann auch ein Video in der kleinen Kirche gedreht, allerdings in Bayern mit Marianne Segebrecht als Braut.
0: Großartig.
2: Ja. Dramaturgisch eingebettet in so einer wilden Hochzeitszeremonie mit sturzbesoffenen Ministranten und einem prügelbereiten Pfarrer. Die Dorfbewohner, die wurden aber komplett übergangen. Also plötzlich waren da Kameramänner, Beleuchter, Tontechniker, Statisten sind da einfach angerauscht. Skandal, Gotteslästerung, ja, alles war vorbei. Also ist der Gemeinde ja nichts anderes übrig geblieben damals, als dieses kleine Kirchlein nach dieser, nennen wir es mal, sündigen Tat frisch weihen zu lassen. Das musste sein, ja. Über 40 Jahre Tote Hosen können, du merkst schon, viele Geschichten erzählen. Und ich würde sagen, das macht auch der nächste Song, nämlich der jetzt kommt. Der heißt, die Show muss weitergehen.

0: Da von Maximum Rock, happy Dienstag dir und es ist ein ganz besonderer Tag bei uns in NRW. Du fährst heute den ganzen Tag mit StarFM zu Rock am Ring. Einfach auf die Helga-Chöre im Programm achten und anrufen 0800 0303 666 oder du schickst eine Nachricht mit Rock am Ring und dann landest du bei A in der StarFM Rush Hour Festivalzentrale und da schalte ich jetzt mal rüber.
1: Rock am Ring?
2: Hallo, guten Tag erstmal. Hier ist A von StarFM. Taschen, wie ist denn dein Name? Wie heißt du? Schön, dass ich dich am Telefon habe. Wo kommst du denn her?
1: Aus Wesel.
2: Und was steht am Wochenende an? Hast du Pläne?
1: Theoretisch habe ich Pläne, ja.
2: Was also würde denn anstehen?
1: Wir wollen eigentlich zum Ringen, also meine Frau und ich.
2: Und wo liegt das Problem?
1: Zunächst erstmal an der Karte.
2: Ah, keine mehr bekommen?
1: Ja, kurzfristig entschlossen.
2: Ach so, also ihr hättet beide grundsätzlich am Wochenende Zeit. Ihr besitzt beide keine Karte für den Ring und ihr hättet beide auch richtig Bock. Verstehe ich das richtig?
1: Auf jeden Fall. Also unsere Crew ist da schon am Feiern und wir haben hier suchen.
2: Na dann sag mal deiner Crew Bescheid, dass da noch zwei dazukommen.
1: Ach, perfekt, mega geil.
2: Es hat geklappt, ihr beide geht zu Rock am Ring 2026. Ganz spontan, ganz perfekt. Last minute.
1: Mega aufregend, geil.
2: Auf welche Bands freut ihr euch ganz besonders oder besser gesagt du?
1: Ich bin eigentlich für Limp Bizkit da und ein bisschen Breaking Benjamin.
2: Nice.
1: Und natürlich Linkin Park.
2: Ja, cool.
1: Und dann eigentlich mehr auf kleine Bands. Mal gucken, Ausschau halten.
2: Das wird auf jeden Fall ein Fest, mein Lieber, und du bist dabei. Herzlichen Perfekt. Glückwunsch nochmal an dieser Stelle und lass rocken und berichte unbedingt, wie es war. Schick gerne mal eine Sprachnachricht rum, wie die Stimmung auf dem Campingplatz ist, wie die Stimmung bei Linkin Park ist, bei Limp Bizkit, bei Breaking Benjamin und so weiter und so fort. Du kannst uns auch gerne schön raufgrölen. Also es macht überhaupt nichts, wenn der Pegel bei 3,2 liegt. Einfach immer her damit.
1: Auf jeden Fall hinkommen.
2: Sehr gut. Dank. Viel Spaß am Wochenende und herzlichen Glückwunsch nochmal.
1: Passt rein, danke dir, ne?
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5: Guten Morgen. Nach einem brutalen Angriff in Emstetten im Münsterland sucht die Polizei Zeugen. Bei der Attacke am 15. Mai spätabends wurde der 35-Jährige lebensgefährlich verletzt. Zuvor war er in einem Park zwischen Mühlen- und Bachstraße mit einer Personengruppe aneinander geraten. Aus der Gruppe heraus wurde er von einem Unbekannten mit einer Flasche niedergeschlagen und durch Fußtritte verletzt. Wegen eines brennenden Lasters auf einer Brücke in Iserlohn hat es Sperrungen im Straßen- und Bahnverkehr gegeben. Laut Polizei sind die B236 sowie die Bahnstrecke zwischen Hagen und Siegen dicht. Die Brandursache ist noch unklar. Da der Laster Stahl geladen hatte, ist die Bergung kompliziert. Auch die Statik der Brücke wird jetzt überprüft. In Meschede im Sauerland ist ein 15-jähriger Autofahrer vor einer Polizeikontrolle geflüchtet. Dabei lieferte er sich eine Verfolgungsjagd mit den Beamten. Er hielt in der Nacht zunächst an, gab dann aber Gas und stellte den Wagen nach einem Kilometer ab. Mit drei Jugendlichen im Auto wurde er geschnappt. Zum Wetter in unserem Land. Viele Wolken und immer wieder Schauer, auch mal stürmische Gewitter bei 20 bis 26 Grad. Das war der StarFM NRW-Report mit Silas Quiring. Die nächsten Meldungen in einer Stunde.
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0: Stuff am Maximum Rock, Snow Patrol, You're All I Have, hier am Dienstag in deiner Rush Hour und ich freue mich sehr. A ist bei mir im Studio.
1: Hello.
0: Und ist voll am Grinsen, weil A hat einen guten Tipp.
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1: Den habe ich. Ich bin immer noch am Lachen. Neue Staffel LOL, die verflixte 7. Staffel, die läuft ja jetzt seit knapp 3 Wochen auf Amazon Prime. Letzte Woche Donnerstag lief das Finale, die letzten beiden Folgen. Und ich muss ja ganz ehrlich sagen, die letzten LOL-Staffeln, die fand ich super schwach. Ich musste nicht mehr lachen und dachte mir, irgendwie alles an den Haaren herbeigezogen. So hau drauf Humor, das hat mich irgendwie gar nicht mehr abgeholt. Aber die neue 7. Staffel, Bianca, da kann ich nochmal eine Empfehlung aussprechen. Die ist super, total witzig.
0: Du hattest mir zwischendurch erzählt, Michelle Hunziker war dabei.
1: Michelle Hunziker war mit dabei, Barbara Schöneberger, dann haben wir auch Teddy wieder, Caroline Kebekus, Martina Hill und so weiter und so fort. Und Martina Hill, die hat zum Beispiel auch in der finalen Folge Beriel die Meerjungfrau gespielt. Das fand ich super.
0: Beriel!
3: Mein Gesang ist wie das Flüstern von Wellen der Sehnsucht, die die Klippen der Erinnerungen umspülen. Macht euch bereit.
4: Ja.
3: Für den Hauch. Puh. Von Zärtlichkeit, einer Melodie, die ihr nie vergesst.

0: Also für mich war das kein Gesang. Sie hat nach Hilfe gerufen.
1: Ja, die Schönklänge Biriel der Meerjungfrau.
2: Großartig.
1: Also, wie gesagt,
2: was
1: ich kann,
2: da für Töne aus rauskommen.
1: Es ist mega. Dann hatte sie noch zwei so eine Hasenzähne angeklebt. Also die Optik, dann diese Meerjungfrau-Flosse dazu. Also wirklich, ich kann eine große Empfehlung aussprechen. Neue Staffel LOL, die 7. läuft gerade bei Amazon Prime. Und schau sie dir an, falls du sie noch nicht geguckt hast.
2: Und falls du noch einen richtig guten Tipp hast für die Stuff im Watchlist, dann wirfst du ihn gerne in den Ring. Jetzt Sprachnachricht schicken an die 0800 0303 666.
3: Das muss auf meine Watchlist.

0: Talk, happy Dienstag dir und es ist ein ganz besonderer Tag bei uns in NRW. Du fährst heute den ganzen Tag mit Star FM zu Rock am Ring. Einfach auf die Helga-Chöre im Programm achten und anrufen 0800 0303 666 oder du schickst eine Nachricht mit Rock am Ring und dann landest du bei A in der Star FM Rush Hour Festivalzentrale und da schalte ich jetzt mal rüber.
1: Bianca, es hat mal wieder gerasselt am Ring. Ich darf die nächste Maximum Rockerin zu Rock am Ring 2026 schicken, ganz spontan, und hatte da gerade Lilly am Telefon.
2: Hi, hier ist Lilly. Hallo Star FM. Ihr seid so geil. Dank euch komme ich jetzt doch noch zu Rock am Ring und kann zum ersten Mal Linkin Park und Volbeat live on stage erleben. Ich freue mich so. Danke.

0: Love im Maximum Rock von POD, Youth of the Nation, und in die geht's jetzt.
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2: Huh, diese Überleitung, Bianca. Yeah. Youth of the Nation, junge, frische Rockbands.
0: Richtig.
2: Für unsere Rock Talents.
0: Genau, und das kann auch eine Band sein, da spielen drei 70-Jährige, aber die Band haben sie gerade erst gegründet.
2: Stimmt.
0: Also sind sie eine junge Band. Die Bands, die eigentlich im Probekeller proben, irgendwo in der Garage sich jeden Donnerstag treffen und sagen, eigentlich haben wir einen geilen Song, eigentlich würden wir uns gerne im Radio hören. Bei Star FM Maximum Rock geht das mit den Rock Talents, die A unter ihre Fittiche genommen
2: hat. Genau, wir geben genau diesen Bands eine Bühne, und zwar bei unseren Rock Talents, und die bekommen die Chance, ihre Single, was ja wirklich richtig geil ist für so eine Band, bei uns in der Rush Hour zu spielen, vor einem 100-Millionen-fachen Publikum, alle Menschen, die Star FM Maximum Rock hören, und das ist schon echt ein Highlight, oder?
0: Ja, auf der ganzen Welt und aus ganz Deutschland und aus der Schweiz und Österreich, hast du erzählt, ne, haben sich Bands bei uns beworben.
2: Genau, Venezuela auch mit dabei, Phoenix, Arizona, also da war schon auch was von weiter weg her.
0: Siehste, und diese Band aus Krefeld hat es geschafft in diese Woche, wo sich wieder zwei Bands battlen, gegeneinander. Ihr Song soll im Radio laufen, davon sind Crimson Bloom überzeugt.
2: Crimson Bloom.

0: aus Krefeld mit dem Sexy Rock am Start. Mag ja. Ich wirklich, also das ist so mein Favorit eigentlich von den beiden Bands, kann ich jetzt schon mal sagen. Und Crimson Bloom Bassist Paul, was war euer größter Erfolg?
1: Ja, also das Größte, was wir bisher gemacht haben, war, wir haben halt im Rahmen von Emergenza Band Contest, das ist so ein internationaler Band Contest, den haben wir komplett gewonnen. Also dann haben wir zuerst in Köln gewonnen, dann nochmal in Köln, dann in Berlin und dann konnten wir tatsächlich im Rahmen davon im Taubertal Festival spielen. Das war ziemlich fett. Da haben wir dann erstmal so einen Primetime-Slot gehabt auf der kleineren Bühne um 21 Uhr am Samstag und konnten dann, weil wir halt dann diesen Contest nochmal gewonnen haben, konnten dann nochmal auf die Mainstage.
0: Wow.
1: Am Sonntag als Opener und das war eigentlich somit das Größte, was wir da gemacht haben. Das war auf jeden Fall richtig geil. Ansonsten natürlich, es war halt auch die Liebtour, war halt auch richtig cool, da haben halt richtig viele neue Erfahrungen gemacht. Dann waren wir dieses Jahr nochmal mit die Academic auf Tour, das ist auch so eine englische Rockband. Also, ja. Wir haben schon ein paar Sachen gemacht, auf die man mittlerweile ganz stolz sein kann.
0: Also Crimson Bloom ist eine Band, die schon öfter die Nase aus dem Probekeller gesteckt hat, aber jetzt natürlich ganz weit raus, denn sie wollen natürlich bei den Rock Talents im Radio gehört werden. Sie sind allerdings nicht allein, denn die Band, gegen die sie antreten, die liebt eh, ne?
2: Ja, Roxton aus Oberbayern. Die machen so richtig schön modernen Alternative Rock. Gemacht für Stadien, würde ich ja fast meinen. Also für Fans von The New Roses.
0: Stimmt.
2: Von The Darkness sollten Roxton auf jeden Fall was sein. Und ursprünglich startete der Roxton gar nicht als Band. Ich habe mit Frontsänger Max gesprochen. Der hat eigentlich ursprünglich solo das Ganze gestartet.
3: Ich habe 2021 das Ganze als Solo-Projekt gestartet. Und habe dann 3 Singles veröffentlicht. Dann ein Album alleine geschrieben und habe dann quasi erst angefangen, die Band zu casten. Und im Laufe der vergangenen Jahre haben sich dann im Endeffekt dann heute die Besetzung mehrfach geändert und das Ganze jetzt eigentlich zu einer Full-Range-Rockband entwickelt.
0: Wahnsinn, ne? So diese ganzen Typen, die alles ganz allein machen, so Farin Urlaub-mäßig, ne?
2: Ja, ich habe ihn auch mal gefragt, wie ist denn das, wenn du erst solo gestartet hast und jetzt auf einmal hast du Leute um dich rum, macht's mehr Spaß? Und er sagt, auf jeden Fall, gerade auch die Live-Auftritte mit einer Band, das ist viel geiler, als einfach solo auf der Bühne zu stehen.
0: So, und jetzt bist du dran. Du hast wirklich eine schwere Wahl, sollen es Roxton werden aus Oberbayern oder Crimson Bloom aus Krefeld, Sexy Rock gegen Stadion Rock, würde ich sagen. Ja. Deine Entscheidung fällt, welchen Song wollen wir im Radio hören? Unter www.starfm.de und in deiner Star Rock App kannst du deine Stimme loswerden, auch mehrfach, wie du Bock hast. Wir freuen uns drauf.
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0: Star von Maximum Rock, von Muse, Cryogen, von der 2 auf die 1 gerutscht. Ein Schlagabtausch ist das ja auch in den Rock Top 30 zwischen Muse und The Pretty Reckless, hast du mitbekommen, ne? Die neue Muse-Single Cryogen aktuell auf Platz 2 in den Charts und ja, du kannst dir nach wie vor die Finger wund abstimmen in der Starfm-App und auf starfm.de, wenn du möchtest, dass das Ding wieder die 1 ausfüllt. Die neue Ausgabe der Starfm Rock Top 30 mit A gibt's dann wie immer Freitag ab 16:45 und jetzt gibt's erstmal ein paar Rock-News auf die Lauscher.
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0: Ja, als Radiohead-Fan musst du jetzt ganz stark sein, denn es wird vorerst kein neues Album geben. Gitarrist Ed O'Brien sieht als Grund die Produktion der letzten Platte, A Moon-Shaped Pool, aus 2016. Und der Entstehungsprozess dieses Albums war anscheinend mental extrem fordernd und schrecklich. Und keiner aus der Band hat seitdem Bock, nochmal ein neues Album zu machen. Und Johnny Greenwood gab schon an, absolut keine Ahnung zu haben, ob und wann jemals wieder neues Material von Radiohead erscheinen wird. Und das ist schade. Herzlichen Glückwunsch, Keith Richards, das Rolling Stones Urgestein, ist jetzt mit 82 Jahren Uropa geworden. Ja, der Mann, der den weltweiten Vorrat an Zigaretten und Bourbon im Alleingang dezimiert hat, der Mann, bei dem Wissenschaftler bis heute rätseln, warum der eigentlich noch lebt, genau dieser wunderbare Keith Richards ist jetzt das Oberhaupt einer ganz neuen Generation. Seine Enkelin Ella hat eine kleine Tochter zur Welt gebracht, das Baby hört auf den Namen Luna und Luna ist damit das erste Urenkelkind für Keith. Also herzlichen Glückwunsch an die frisch gebackene Mama Ella und natürlich an Uropa Keith. The Killers haben im Rahmen ihres Champions League Auftritts am Samstag ein neues Album bestätigt. Wir müssen noch ein kleines bisschen warten. 2027 soll das Ding rauskommen. Dafür wird The Killers Frontmann Brandon Flowers noch ein eigenes Soloalbum rausbringen und damit auch auf Tour gehen.
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6: Guten Morgen. Die Polizei sucht Zeugen nach einer brutalen Attacke in Emstetten. Am 15. Mai spätabends war ein 35-Jähriger am Park zwischen Mühlen- und Bachstraße angegriffen und lebensgefährlich verletzt worden. Der Täter soll aus einer Gruppe heraus mit einer Flasche zugeschlagen und auf ihn eingetreten haben. Zuvor soll es einen Streit gegeben haben. Mittlerweile ist der 35-Jährige aber außer Lebensgefahr. Bei einem Feuer in einem Mehrfamilienhaus in Remscheid sind mehrere Bewohner zum Teil schwer verletzt worden. Das Feuer war in einer Dachgeschosswohnung ausgebrochen. Menschen wurden über das Treppenhaus und über Leitern gerettet. Die Brandursache wird noch ermittelt. Die meisten NRW-Ehepaare lassen sich häufig im sprichwörtlich verflixten siebten Jahr scheiden, so auch 2025. Knapp 31.000 Ehepaare ließen sich im letzten Jahr scheiden, knapp 6% davon machten nach sieben Jahren Schluss, heißt es vom Statistischen Landesamt. Insgesamt gab es gut 4% mehr Scheidungen als im Jahr davor. Zum Wetter in unserem Land. Viele Wolken und immer wieder Schauer, auch mal stürmische Gewitter bei 20 bis 26 Grad. Das war der Star FM NRW Report mit Silas Quiring. Die nächsten Meldungen in einer Stunde.
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0: Starfam Maximum Rock, Bad Flower, Don't Hate Me, am Dienstag in deiner Starfam Rush Hour. Es ist der 2. Juni, das heißt, wir richten unseren Blick gen Himmel und heben das Glas für einen der Größten, die jemals hinter den Kesseln saßen, Charlie Watts. Der legendäre Schlagzeug der Stones wäre heute 85 geworden. Charlie war ja immer so der absolute Gegenpol in dieser wildesten Rockband der Welt. Während Mick und Keith vorne die Rampensäue gegeben haben, hat Charlie ganz tiefenentspannt im feinsten Maßanzug an seinen Drums gesessen und mit seinem unerschütterlichen jazzigen Groove den Laden zusammengehalten.
1: Well, I don't live like a rock and roll lifestyle. I've never lived like you think I do or did ever.
0: Ja, eben ein echter Gentleman des Rock'n'Roll, der uns allen unendlich fehlt. Aber die Stones, die machen trotzdem weiter. Am 10. Juli ist es endlich soweit. Sie bringen ihr brandneues Studioalbum Foreign Tongues auf den Markt. Und das Beste ist, dass Charlie davon ein Teil sein wird. Dank existierender Aufnahmen aus einer Studio-Session vor seinem Tod hat Watts jetzt einen ganz besonderen Auftritt auf der neuen Platte, auf die du dich sehr, sehr freuen kannst. Und wo auch immer Charlie da oben gerade auf seiner Wolke sitzt mit seinen Drumsticks in der Hand, schaut er sicher sehr stolz runter auf seine Jungs und freut sich, dass auch nach seinem Tod er für immer ein Teil der Stones ist und bleiben wird. Auf dich, Charlie, und Happy Birthday in the Sky.

0: Staff im Maximum Rock, aktuell Platz 7 in deinen Rock Top 30, von dir gevotet. Farin Urlaubs frischer Song Happy to be Deutsch, mag ich sehr, kann ruhig auch noch ein paar Plätze steigen, aber das hast du in der Hand. Die Rock Top 30 hören wir dann Freitag ab 16.45 Uhr mit A. Ja, und dann kommt das Wochenende und dann kommt der Montag und man denkt schon wieder so, oh nee, Montags, I don't like Mondays, aber diese Montage wirst du lieben, denn wir feiern mit dir wieder den Feel Good Monday. Geht los am Montag, da schicken wir dich zu den coolsten Konzerten. 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

0: Style von Maximum Rock, die Bloodhound Gang, The Bad Touch und jetzt ist Ada.
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2: Hello, hello.
0: Ich wollte irgendwas vom Anfassen erzählen, aber habe ich jetzt einfach mal gelassen.
2: Aber
0: denn du fasst uns natürlich immer an mit den herrlichen News, die du zu den Rock Top 30s mitbringst.
2: Genau. Freitags ab 16.45 Uhr immer die Rock Charts hier bei Star FM, ja. Maximum Rock. Und du bestimmst vor allem in der Star FM App und auf starfm.de. Du entscheidest, welche eigentlich die 30 besten Rocksongs der Woche sind und welche nach wie vor bei uns im Programm laufen sollen.
0: Welche sind aktuell ganz vorne?
2: Willst du mal raten? Auf der 1?
0: Habe ich vorhin erzählt, das ist The Pretty Reckless, ja, mit Wake Me Up.
2: When I Wake Up vom neuen Album Dear God kommt am 25. Juni. Die haben sich die 1 geschnappt. Letzte Woche gab es noch Platz 2. Dann haben wir neu auf Platz 2, auch ganz frisch dabei. Nee, Nothing But Thieves, die anderen Briten mit ihrer Single Evolution.
0: Und dahinter. Das herrliche Ding, das wir in der Musikredaktion so gefeiert haben.
2: Haben
0: wir uns alle versammelt und dieses Ding gehört und oh, herrlich. Nothing But Thieves, ganz super.
2: Genau. Aber wie gesagt, auf der 3 die anderen Briten. Muse, Cryogen, vom neuen Album The Wow Single, was ja auch ganz, ganz bald erscheint, auch am 6.

0: 20. Juni.
1: Und Freitag soll auch eine neue Single noch rauskommen.
0: Yeah. Es wird immer mehr. Freue ich mich drauf. Und yes. Es wird auch immer mehr. Wir haben auch Neuvorstellungen in dieser Woche für unsere Charts. Und da wird nicht getouched, nee, da wird gepuncht. Five Finger Death Punch sind zurück. 20 Jahre existieren sie ja schon als Band und sie arbeiten aktuell an ihrem 10. Studioalbum. Es gibt noch keinen Titel, noch kein Datum, aber es wird kommen und Gitarrist Zoltan Buffery, der verspricht schon eins der härtesten Alben von Five Finger Death Punch seit Jahrzehnten.
2: Ui!
0: Also, das scheint ein Brett zu werden.
2: Ja, du, da musst dich warm anziehen, wenn der Five Finger Death Punch um die Ecke kommt.
0: Genau, wenn sie denn noch live spielen. Wir präsentieren auch das Konzert am 17. Februar 2027 in Berlin, in der U-Bahn. Arena.
2: Super.
0: Ja,
2: also das haben wir dabei. Das ist prima. Wollen wir mal reinhören in die neue Single?
0: Neue Single heißt Eye of the Storm und die geht gut nach vorn.

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4: Guten Morgen. Nach einem brutalen Angriff in Emstetten im Münsterland sucht die Polizei Zeugen. Bei der Attacke am 15. Mai spätabends wurde der 35-Jährige lebensgefährlich verletzt. Zuvor war er in einem Park zwischen Mühlen- und Bachstraße mit einer Personengruppe aneinander geraten. Aus der Gruppe heraus wurde er von einem Unbekannten mit einer Flasche niedergeschlagen und durch Fußtritte verletzt. Wegen eines brennenden Lasters auf einer Brücke in Iserlohn hat es Sperrungen im Straßen- und Bahnverkehr gegeben. Die Bahnstrecke zwischen Hagen und Siegen verläuft unter der Brücke. Sie war von der Nacht bis zum Mittag dicht. Die Fahrbahn auf der Brücke ist durch den Schaden stark beschädigt worden. Als Brandursache wird ein technischer Defekt vermutet. In Meschede im Sauerland ist ein 15-jähriger Autofahrer vor einer Polizeikontrolle geflüchtet. Dabei lieferte er sich eine Verfolgungsjagd mit den Beamten. Er hielt in der Nacht zunächst an, gab dann aber Gas und stellte den Wagen nach einem Kilometer ab. Mit drei Jugendlichen im Auto wurde er geschnappt. Zum Wetter in unserem Land. Viele Wolken und immer wieder Schauer, auch mal stürmische Gewitter bei 20 bis 26 Grad. Das war der Star FM NRW Report mit Silas Quiring.
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5: Mit Bianca Mikro und Aina Redaktion. Und da sind die Vorbereitungen in vollem Gange, denn morgen werden wir die begehrten Rock im Park Wochenendtickets raushauen. Maximum Rocker Janne ist schon heiß drauf. Er schreibt, er stellt sich ausnahmsweise den Wecker auf 5.30 Uhr, damit er nichts verpasst. Das ist sehr, sehr wacker, lieber Janne. Ich wünsche dir ganz viel Glück. Und Maximum Rock habe ich auch schon zum Vorglühen gleich von The Killers, Bon Jovi. Und hier ist Rise Against mit Prayer of the Refugee.

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0: Stuff im Maximum Rock von The Killers, Mr. Brightside. Im kommenden Jahr bringen sie ihr neues Album raus und gerade beim Champions League Finale bestätigt, Daumen nach oben. Und da geht's bestimmt auch ab auf Festivals für die Band. Für dich ja sowieso, denn morgen hauen Wolfie und Chris im Breakfast Club die letzten Wochenendtickets raus für Rock im Park. Und egal, wo du dann bist auf dem Festival, es gibt einen Ort, da treffen sich wirklich alle, da ist keiner vorgefeit. Ja, das Dixie-Klo, da erlebst du was, ne Beate?
1: Zum Teil beim Festival mussten wir auf die Dixies und haben in den Dixies wenigstens einen halben Tag verbracht, weil es jedes Mal geschüttet hat. Es war gemütlich, es war nett.
0: Ja. Frank, du hast deine Freundin beim Full Force nachts aufs Dixie begleitet. Erzähl mal, was da passiert ist.
2: Wir kommen am Dixie-Klo an und sie stellt fest, man kann das von innen nicht abschließen. Also hat sie sich halt draufbegeben. Ich habe von außen mich dagegen gestellt im Halbschlaf und habe quasi die Tür zugehalten. Und da Mädels sich ja nicht hinsetzen wollen und können auf den Dixie-Klos zum Teil, hat sie das so halb im Stehen gemacht, ohne quasi mit den Tobacken auf die Klobrille zu kommen. Auf einmal hörte ich das Rumpeln und Poltern innen drinne und dachte, okay, sie klopft von innen, dass sie raus will, und gehe einen Schritt zur Seite und die Tür fliegt auf und sie fliegt mir mit dem nackten Hintern entgegen, weil sie den Halt verloren hat. Ich habe sie dann einfach wieder reinbuxiert, hat die Tür wieder zugemacht und hat gedacht, okay, mach erst mal fertig, Mädchen.
0: Oh Mann, herrlich, herrlich, herrlich. Hast du auch eine coole Festival-Clue-Story auf Lager, haben wir eigentlich alle, oder? 0800 0303 666.

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0: von Maximum Rock von den Rolling Stones in the Stars. Ja, und im siebten Himmel schwebt jetzt wahrscheinlich auch Keith Richards. Der ist nämlich Uropa geworden zum ersten Mal. Happy, happy Opa-Zeit, würde ich sagen. Uropa-Zeit. Ach Mensch, während die einen feiern, sind die anderen heiß am Diskutieren. Am Samstag ist Tag der Organspende 2026. Und da wird wieder hitzig diskutiert. Es geht um die geplante Widerspruchslösung. Und das haben A und ich zum Anlass genommen, mal unsere Portemonnaies auszupacken und,
1: stimmt, ja,
0: und unsere Organspendeausweise zu gucken. Deiner ist von
1: 2013, glaube ich, war es.
0: Boah, schon 13
1: und
0: Jahre.
1: Und deiner war von 2012, ne?
0: Ganz genau, ja, richtig. Und das ist die, davor hatte ich noch so eine ganz abgeranzte Karte. Also ich habe schon recht, recht lange die Entscheidung getroffen, Organe zu spenden.
1: Ich auch, ja. Richtig.
0: Immer wieder auch mit Freunden am Diskutieren, die sagen, nee, das kommt für mich überhaupt nicht in Frage. So, mein Körper ist kein Ersatzteillager. Es gibt illegale Organhandelgeschichten und das möchte ich alles nicht. Und mein Körper soll unversehrt bleiben, auch nach meinem Tod.
1: Kann ich nicht nachvollziehen. Mhm. Also bei mir ist so die Einstellung, wenn ich tot bin, bin ich tot. Und da kann man mit meinem Körper machen eigentlich, was man möchte. Ob man mir jetzt die Haut transplantiert, die Augen rausnimmt, die Lunge klaut, ist mir ehrlich gesagt egal.
0: Ja, ich finde es auch wichtig, weil da kann jemand weiterleben.
1: Ja,
0: ne?
1: Voll.
0: Wie oft haben wir es gesehen in unseren Arztserien? Wie glücklich dann die. Nein, aber es geht wirklich darum, dass Menschen eben doch weiterleben können, dass Familien weiter bestehen können. Und ich mag diese Regelung, die es schon in vielen Ländern Europas gibt, die Widerspruchsregelung. Mhm. Das heißt Folgendes, Sabine Dittmar von der SPD fasst es zusammen.
2: Ganz einfach ausgedrückt heißt es, zukünftig ist jeder volljährige, einwilligungsfähige Mensch Organspender, Organspenderin, wenn er eingewilligt hat oder nicht explizit widersprochen hat.
0: Und das finde ich so gut. Ein sehr guter Gesetzentwurf aus meiner Sicht als Organspenderin.
1: Gehe ich mit? Absolut.
0: Dass ich nicht extra sagen muss, ich will, sondern ich will, wenn ich nicht Nein sage.
1: Genau.
0: Das heißt, jeder muss sich damit auseinandersetzen.
1: Mhm. Finde ich super wichtig und richtig.
0: Richtig. Ja. Und ist nicht meins. Also, was hältst du davon? Organspendeausweis? Welchen hast du und aus welchem Jahr ist er? 0800 0303 666, die kostenlose Nummer zu uns für deine Sprachnachricht.
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0: von Maximum Rock mit Black Sabbath und Paranoid. Ja, wir sind mittendrin in der Festivalsaison. Herrlich. Rock am Ring, Rock im Park warten am Wochenende auf uns. Und der wohl heiß begehrteste und gleichzeitig auch am meisten gefürchtetste Ort auf so einem Festival sind diese kleinen blauen Kunststoffhäuschen namens Dixi-Klo, oder? Und du glaubst es oder nicht, oder ob du es schon selbst erlebt hast oder nicht, so ein Dixi-Klo kann viele Geschichten schreiben. Hier mal die Top 3 der witzigsten und skurrilsten Dixi-Klo-Stories aus der Festival-Historie.
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0: Ist das Crowdsurfing-Klo? Es ist der Albtraum eines jeden Festivalgängers. Du sitzt ahnungslos auf dem Dixi, als sich die Welt plötzlich um 90 Grad dreht. Auf einem großen Rockfestival im Osten Deutschlands meinte eine völlig übermütige Truppe im Infield, die Schwerkraft austricksen zu müssen. Sie haben ein besetztes Dixi-Klo angehoben und versucht, es wie einen Crowdsurfer über die Menge rollen zu lassen. Die Crowd hat den Witz sofort verstanden und das Klo tatsächlich über ein paar Meter weitergereicht, bis die Security eingeschritten ist. Der sichtlich schockierte, aber unverletzte Insasse ist dann unter tosendem Applaus der umstehenden Camper ausgestiegen, als hätte er gerade eine Raumkapsel nach der Mondlandung verlassen.
1: Platz 2.
0: Oh ja, Platz 2 ist das unerwartete Live-Konzert, das Dixi-Orchester. Auf dem Wacken wurde mal ein einsames Dixi-Klo am Rande des Campingplatzes über Nacht zum viralen Hit. Ein kreativer Festivalbesucher hatte nämlich bemerkt, dass die Belüftungsschlitze und die Plastikwände des Häuschens eine erstaunlich gute Akustik hatten. Also hat er sich mit einer Blockflöte hingesetzt und angefangen, bekannte Metal-Songs zu spielen. Innerhalb kürzester Zeit versammelte sich eine riesige Menge ums Klo und fing an, den Beat dazu auf der Klonwand zu hämmern und mitzugrölen. Ja, der Klo-Musiker hat tatsächlich ein komplettes 45-minütiges Set gespielt, ehe er das Dixi unter Standing Ovation für den nächsten womöglich dringend suchenden Gast verlassen hat.
1: Platz 1.
0: Der verirrte Schläfer und die morgendliche Leerung. Ja, Alkohol und Müdigkeit führen auf Festivals oft zu den seltsamsten Schlafplätzen. Ein Klassiker, der sich so oder so ähnlich fast jedes Jahr ereignet. Ein Camper findet im Morgengrauen seinen Zeltplatz nicht mehr, flüchtet sich vor dem einsetzenden Regen auf ein freies Dixi-Klo, schließt ab und schläft augenblicklich im Sitzen ein, wie auch Maximum Rocker Matze.
2: Ich wollte eigentlich dahin und wir haben ja auch schon gut vorgeglüht für abends, aber wahrscheinlich durch wenig Schlaf. Ich habe ja auch noch nicht mal den Deckel hochgeklappt. Ich habe mich dann da einfach hingesetzt, aber dann bin ich irgendwie eingeschlafen, keine Ahnung. Und irgendwann hat mich dann mein Kumpel da mal geweckt und hat gesagt, na Matze, willst du da nicht mal weg? Ich sage, ja, komm, bist scharf im Zelt. Und dann hat er mich ins Zelt geschafft und hat Matze erstmal Bubu gemacht.
0: Oh Mann, ja. Aber wenn da, wie in unserem Fall, nicht die Kumpels kommen und dich wecken, sondern der Absaug-LKW anrollt und den Saugschlauch ansetzt, die Pumpe anspringt und durch den Unterdruck die ganze Kabine anfängt zu wackeln, dann bist du erstmal wach. Also besser nicht auf dem Dixi-Häuschen einschlafen. Und übrigens, goldene Dixi-Regel fürs nächste Festival, check immer das Klopapier, bevor du dich hinsetzt und schalte die Taschenlampe von deinem Smartphone ein, denn im Dunkeln lauern die wahren Abenteuer.

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6: Guten Morgen. Nach einem brutalen Angriff in Emstetten im Münsterland sucht die Polizei Zeugen. Bei der Attacke am 15. Mai spätabends wurde der 35-Jährige lebensgefährlich verletzt. Zuvor war er in einem Park zwischen Mühlen und Bachstraße mit einer Personengruppe aneinander geraten. Aus der Gruppe heraus wurde er von einem Unbekannten mit einer Flasche niedergeschlagen und durch Fußtritte verletzt. Wegen eines brennenden Lasters auf einer Brücke in Iserlohn hat es Sperrungen im Straßen- und Bahnverkehr gegeben. Die Bahnstrecke zwischen Hagen und Siegen verläuft unter der Brücke. Sie war von der Nacht bis zum Mittag dicht. Die Fahrbahn auf der Brücke ist durch den Schaden stark beschädigt worden. Als Brandursache wird ein technischer Defekt vermutet. In Meschede im Sauerland ist ein 15-jähriger Autofahrer vor einer Polizeikontrolle geflüchtet. Dabei lieferte er sich eine Verfolgungsjagd mit den Beamten. Er hielt in der Nacht zunächst an, gab dann aber Gas und stellte den Wagen nach einem Kilometer ab. Mit drei Jugendlichen im Auto wurde er geschnappt. Zum Wetter in unserem Land. Viele Wolken und immer wieder Schauer, auch mal stürmische Gewitter bei 20 bis 26 Grad. Das war der Star-FM NRW-Report mit Silas Quiring.
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8: Mit Bianca am Mikro und A in der Redaktion. Schönen Abend wünschen wir dir. Maximum Rocker Leo hat sich bei uns gemeldet. Sein Kumpel sitzt mit an Bord des Airbuses, der mit der Nationalelf gerade gen Chicago fliegt. Und er hat sich wirklich so ein kurz entschlossenen Ticket für 760 Euro geleistet. Nicht schlecht. Für dein Rock im Park Wochenendticket musst du nix hinlegen. Das schenken dir Wolfi und Chris morgen im Staff im Breakfast Club. Yes, so geht das. Maximum Rock auch gleich von Travis Whitesnake. Und hier ist der Headliner von Rock im Park, Rock am Ring. Linkin Park, Up from the Bottom. Gestern noch Hamburg abgerissen, heute in deinem Radio.

0: Dafür Maximum Rock von Volbeat, Lola Montez. Ja, und da freuen wir uns auf Rock im Park. Da wird Volbeat nämlich Headliner sein, zusammen mit Iron Maiden und Linkin Park. Und ein Maximum Rocker wird das erleben, beziehungsweise mit seiner Begleitung. Morgen früh gibt's das letzte Wochenendticket für Rock im Park bei Chrissy und Wolfi. Im Staff and Breakfast Club. Ja, also, da freuen wir uns mega drauf. Und wir müssen ernst werden, denn in diesen Tagen wird ein Thema hitzig diskutiert. Tag der Organspende. Steht uns bevor, ist Samstag. Ey, und ich haben vorhin schon mal beide offengelegt, ja, wir haben Organspendeausweise. Bitte nicht überfallen uns auf dem Weg nach Hause. Wir haben auch schon Bier getrunken.
1: Wir können nicht spenden. Ich habe auch schon geraucht heute.
0: Richtig, also so geht's nicht. Aber Spaß beiseite. Es wird ja aktuell ein neuer Gesetzentwurf auch von der SPD diskutiert, das sogenannte Widerspruchsregelung. Gilt in vielen europäischen Ländern schon. Deutschland ist eines der wenigen Länder in Europa, die es noch nicht hat. Bedeutet, man muss selber, nein, ich möchte kein Organspender werden, sagen. Jetzt im Moment muss man ja sagen, ja, ich will Organspender werden. Das heißt, jeder muss sich mit diesem Thema auseinandersetzen. Organspende, was sagst du dazu?
2: Ich bin Veronika und bin knapp an die 70 und finde es natürlich toll, wenn sich jeder einen Organspendeausweis zulegt. Weil, ja, irgendwann ist es soweit. Also ich habe einen und ich glaube, es würde in unserem Land für einige dann mehr Organe geben.
3: Ja, was hat man zu verlieren?
4: Ich habe einen Organspendeausweis im Geldbeutel. Und was habe ich da auch geschrieben?
3: Alles außer Augen oder so?
4: Alles außer Kopf und Gesicht oder so. Aber prinzipiell finde ich es gut, ja, würde ich machen.
5: Ja klar, wenn ich tot bin, was soll ich sonst mit meinen Organen machen?
6: Ich bin natürlich für Organspende. Das ist ein sehr wichtiges Thema, auch familiär schon mitbekommen.
0: Oh krass, ja. Wobei eben auch einige dagegen sind, die eben auch religiöse Gründe ins Feld führen. Die wollen komplett bleiben. Dann sagen sie, ja, ich habe noch ein bisschen Angst, illegaler Organhandel. Dann die Geschichte, ich bin noch kein Ersatzteillager und das Leben ist nun mal endlich. Und was soll man das immer verlängern, auch durch fremde Organe? Gibt es eben auch viele, die dagegen sind und keinen Organspendeausweis mit sich tragen?
1: Ja, ich kenne zum Glück niemanden aus meinem Umfeld, der sagt, nee, explizit, ich möchte nicht spenden, ich möchte keine Organe hergeben.
0: Oh doch, ich habe schon Freunde und da wird immer schön diskutiert. Aber wie gesagt, das muss natürlich auch jeder für sich selber entscheiden.
1: Absolut, ja.
0: Aber Widerspruchsregelung wäre schön, wenn es das auch in Deutschland gäbe, ist meine persönliche Meinung.
1: Gehe ich mit.

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0: Star von Maximum Rock, die großartigen Hooters und Satellite haben mir genauso geholfen, durch meine Jugend zu kommen, wie die Toten Hosen. Und damit sind wir beim
1: Star
0: Thema.
1: FM, Album der Woche.
0: Beim Thema, wollte ich sagen. Lieber
2: beim
0: Thomas,
2: Thema, genau.
0: Du bist wieder bei mir. Ich freue mich sehr mit dem Album der Woche, das ein ganz besonderes ist, weil es das allerletzte einer Legendenband aus Deutschland ist.
2: Absolut. 16 neue Songs haben wir bekommen von den Toten Hosen auf ihrem Abschiedsalbum. Dringend aus, wir müssen gehen. Dazu aber noch 25 Coversongs auf dem Bonusalbum Alles muss raus. Duette sind drauf mit ihren Weggefährten wie Justin Sullivan von der New Model Army, Hannes Wader, Marian
0: Geil.
2: Gold von Alphaville, Vicky Leandros, Überraschung. Blixer Bargeld von den einstürzenden Neubauten, Materia, na klar, darf nicht fehlen, Feine Sahne Fischfilet dürfen auch nicht fehlen, viele, viele andere sind mit dabei. Campino, mal ein paar Worte zum Bonusalbum für uns.
3: Mit wem haben wir bisher noch nicht zusammengearbeitet? Was brennt uns besonders auf der Seele? Es sollte diesmal kein Konzept sein, also nur englische Bands oder nur deutsche Sachen. Es sollte inhaltlich alle Genres sprengen, sondern es war die freie Lust, Menschen zu treffen und Freunde da reinzuholen, aber auch Vorbilder und dann wilden Mix zu veranstalten. Und auf dem Weg sozusagen, währenddem wir schon Gäste eingeladen hatten, wurde die Gästeliste immer länger und größer und uns fiel ein, wen wir noch vergessen hatten und so weiter. Am Ende sind wir dann bei 25 Stücken gelandet. Ist ja alles gut und schön, aber seitdem das fertig ist, denke ich immer nur daran, wen wir alles vergessen haben. Das ist erschütternd.
0: Ich, oh Gott.
3: Also wenn es nach mir ging, würden wir jede Woche so eine Platte rausbringen mit irgendwelchen Leuten, deren Musik wir toll finden. Billy Bragg, wieso ist Billy Bragg nicht da drauf? Tom Robinson, wir hätten ja auch Blondie mal Gäste eingeladen hatten, wurde die Gästeliste immer länger und größer und uns fiel ein, wen wir noch vergessen hatten und so weiter. Am Ende sind wir dann bei 25 Stücken gelandet. Ist ja alles gut und schön, aber

0: aus, die Toten Hosen vom Staff im Album der Woche. Trink aus, wir müssen gehen. Das allerletzte Album, das uns Thomas in dieser Woche zum Glück jeden Tag nochmal als Staff im Album der Woche mitbringt.
1: So sieht's aus. Wie gefällt dir das Album eigentlich? Hinterlass uns gerne mal eine Sprachnachricht 0800 0303 666. Und am Donnerstag, und das ist ja schon übermorgen, kannst du das Ding dann bei uns den ganzen Tag über gewinnen. Also ab geht's 0800 0303 666.

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0: Wir kommen zum Wetter. Stabiler Hochdruck im Westen und richtig heiß in NRW.
1: Heiß in NRW.
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Instrumente für ein paar Musiker, aber eine komplette Musikrichtung für die ganze Menschheit. Dexter and the Moon Rocks bringen Steinchen vom Mond mit und ihren Grunge Rock aus Texas direkt in die Star FM Playlist mit Freakin' Out.

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Alle guten Dinge, die du über ihn gehört hast, sind wahr. Und zu all dem sympathischen Kram über Keanu Reeves kannst du dir noch was Gutes von ihm anhören. Seine Musik. Der Hollywood-Star spielt Bass. Und das macht er am besten in seiner Band Dogstar. Im Sommer kommen Dogstar für ein paar Konzerte nach Deutschland. Kein Zufall, dass du sie jetzt auf deiner Star-FM-Playlist hörst. Die Band von Keanu Reeves. Dogstar mit All In.

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